0: sprach von einer großzügigen Regelung. In den kommenden Tagen sollen noch Vertragsdetails mit dem DFB geklärt werden. Nach dem Sturz eines Bahnmitarbeiters aus einem Zug in Richtung Karlsruhe hat sich das zuständige Amtsgericht dazu geäußert, warum der Haftbefehl gegen einen Tatverdächtigen abgelehnt worden war. Demnach habe ein Überwachungsvideo der Bahn Zweifel am genauen Tatablauf aufkommen lassen. Ein Sicherheitsmitarbeiter war nach einer eskalierten Ticketkontrolle aus dem fahrenden Regionalzug gestürzt und lebensgefährlich verletzt worden. Trauriges Aus für einen der Favoriten bei der Tour de France. 22 Kilometer vor dem Ziel der 15. Etappe ist der bisherige Gesamtzweite Jonas Vingegaard gestürzt. Die Diagnose: Schlüsselbeinbruch. Den Etappensieg hat sich der Belgier Remco Evenepoel geholt, knapp vor Titelverteidiger Tadej Pogacar. Der deutsche Radstar Florian Lipowitz kam 58 Sekunden später ins Ziel.
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0: Im Süden bleibt es bewölkt, ansonsten klart der Himmel auf, in einzelnen Niederungen bildet sich Nebel. Die Temperaturen sinken auf 12 bis 7 Grad. Zum Start in die neue Woche scheint die Sonne, im Laufe des Tages bilden sich dann Quellwolken und ein paar dünne, hohe Wolkenfelder ziehen durch. Im Süden ist es am späten Nachmittag dann länger sonnig, in den fränkischen Mittelgebirgen besteht ein leichtes Schauerrisiko. Die Höchstwerte erreichen 18 bis 24 Grad, dazu gibt es böigen Nordwestwind.
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0: Uns liegen im Moment keine Verkehrsstörungsmeldungen vor. Gute Fahrt.
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2: Ich bin Oliver Urbanke. Ferran Torres hat Spanien zum Weltmeistertitel geschossen. In einem spielerisch eher enttäuschenden Finale erzielte er in der Verlängerung in der 106. Minute den 1:0-Treffer gegen Titelverteidiger Argentinien. Die Südamerikaner um Superstar Lionel Messi sind damit entthront. Spanien hingegen darf sich neben dem amtierenden Europameister jetzt auch Weltmeister nennen. Für La Furia Roja ist es der zweite WM-Titel nach 2010 in Südafrika. Nach dem Rücktritt von Unionsfraktionschef Spahn soll relativ bald ein Nachfolger feststehen. Das hat CDU-Chef Merz im ZDF-Sommerinterview gesagt. Er hat auch nicht ausgeschlossen, dass es größere Veränderungen in der Bundesregierung geben könnte. Zum Spahn-Rücktritt selbst sagte er, die vorausgegangene Empörung habe er so nicht erwartet.
3: Zumindest nicht in diesem Umfang. Aber es hatte wahrscheinlich auch was mit seiner Person zu tun und auch mit der Kommunikation. Und da hat es dann ziemlich viel Empörung gegeben.
2: Spahn war zurückgetreten, weil er wegen seiner Elternschaft durch eine Leihmutter in den USA unter Druck stand. Auf einem Dorffest mit rund 700 Besucherinnen und Besuchern in Egling im Landkreis Bad Tölz-Wolfratshausen sind 8 Menschen verletzt worden. Ein 16-Jähriger wurde von einem Unbekannten mit einem Messer attackiert und verletzt. Der Täter sei weiter auf der Flucht, berichtete die Polizei. Die Beamten werten jetzt Videoaufnahmen aus. Man setze auch auf die Vernehmung von Zeugen, heißt es. Bei einem Unfall mit einer Geisterfahrerin sind gestern in Hessen 2 Menschen ums Leben gekommen.

0: Drei Kinder und Jugendliche schweben in Lebensgefahr. Die Frau war an der Anschlussstelle Florstadt in falsche Richtung auf die A45 gefahren und kurz darauf mit dem Auto eines 70-Jährigen zusammengestoßen. Die beiden Fahrer starben, der Ehemann der 34-Jährigen ist schwer verletzt. Die Kinder im Alter von 10 bis 15 Jahren sind in kritischem Zustand. Die Familie stammt aus Bayern.
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0: Im Süden bleibt es bewölkt, ansonsten klart der Himmel auf, in einzelnen Niederungen bildet sich Nebel. Die Temperaturen sinken auf 12 bis 7 Grad. Zum Start in die neue Woche scheint die Sonne, im Laufe des Tages bilden sich dann Quellwolken und ein paar dünne, hohe Wolkenfelder ziehen durch. Im Süden ist es am späten Nachmittag dann länger sonnig, in den fränkischen Mittelgebirgen besteht ein leichtes Schauerrisiko. Die Höchstwerte erreichen 18 bis 24 Grad, dazu gibt es böigen Nordwestwind.
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0: Im Moment liegen uns keine Meldungen vor. Gute Fahrt.
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2: Ich bin Oliver Urbanke. Spanien hat sich nach 16 Jahren wieder zum Fußball-Weltmeister gekrönt. Nach dem Triumph von 2010 in Südafrika gewann La Furia Roja das diesjährige Finale mit 1:0 nach Verlängerung gegen Argentinien. Den entscheidenden Siegtreffer erzielte Ferran Torres in der 106. Minute. Für Superstar Lionel Messi, der mit 8 Toren und 4 Vorlagen überragend in das Turnier gegangen war, ist der Traum von der Titelverteidigung damit geplatzt. Nach der Gewalttat auf einem Dorffest in Egling im Landkreis Bad Tölz-Wolfratshausen mit 8 Verletzten sucht die Polizei weiter nach einem Täter. Der Mann hatte einen 16-Jährigen mit einem Messer attackiert und verletzt. Zuvor hatte er einen 24-jährigen Bekannten des Jugendlichen niedergeschlagen. 6 weitere Menschen sind auf dem Fest mit rund 700 Besucherinnen und Besuchern bei Schlägereien verletzt worden. Bundeskanzler Merz möchte nach dem Rücktritt von Fraktionschef Spahn keine lange Hängepartie. Er will die Nachfolge schnell regeln und zusammen mit CSU-Chef Söder bald einen Vorschlag machen, sagt er im ZDF. Dirk Zeitler berichtet.
3: Als Kandidat Nummer 1 gilt Kanzleramtschef frei. Er war schon nach der Bundestagswahl für den Fraktionsvorsitz im Gespräch. Geht es um die Spahn-Nachfolge, fallen oft auch die Namen von CDU-Generalsekretär Linnemann und Bundesinnenminister Dobrindt. Die einzige Frau, die in den Personalspekulationen eine Rolle spielt, ist Gesundheitsministerin Wagen.
2: Der Fall erinnert an den Tod des US-Amerikaners George Floyd. In Italien ist bei einem Polizeieinsatz ein 43 Jahre alter Mann ums Leben gekommen. Der Mann starb laut Augenzeugen, nachdem sich 2 Polizisten längere Zeit auf ihn gesetzt hatten, während er am Boden lag. Lokale Medien veröffentlichten ein Video, auf dem zu sehen ist, wie der Mann mehrfach um Hilfe ruft, ohne dass die beiden von ihm ablassen. Danach ist er tot. Der Mann marokkanischer Herkunft soll zuvor einen Wutanfall gehabt haben.
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2: Viel Sonnenschein und harmlose Wolken wechseln sich zum Start in die neue Woche ab. Am Nachmittag besteht über dem Bergland Oberfrankens ein geringes Schauerrisiko. Die Temperaturen steigen.

0: Steigen auf 18 bis 25 Grad von morgen bis Freitag. Bleibt es beim Mix aus Sonne und Wolken. Besonders am Donnerstag sind ein paar Schauer, vereinzelt auch Gewitter unterwegs. Die Temperaturen ändern sich wenig.
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0: Im Moment liegen uns keine Meldungen vor. Gute Fahrt.
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2: Ich bin Oliver Urbanke. Guten Morgen. Lange war es ein zähes und torloses WM-Finale. Erst in der 106. Minute der Verlängerung erlöste Ferran Torres Spanien mit seinem Siegtreffer. La Furia Roja ist nach einem 1:0-Sieg gegen Argentinien damit Fußball-Weltmeister. Die Spanier schnappten sich damit als amtierender Europameister jetzt auch den WM-Titel. Das Team kassierte im gesamten Turnier nur einen einzigen Gegentreffer, nämlich beim 2:1-Sieg im Viertelfinale gegen Belgien. Krankheitsausfälle im Job sind nach einer Auswertung der Krankenkasse DAK Gesundheit in der ersten Hälfte dieses Jahres leicht zurückgegangen. Im Schnitt waren Erwerbstätige 9,6 Tage arbeitsunfähig geschrieben, im ersten Halbjahr 2025 waren es noch 9,9 Tage. Die häufigste Ursache für Fehlzeiten waren demnach psychische Erkrankungen, während es bei Atemwegserkrankungen einen deutlichen Rückgang gab. Weil er mehrere Reisende in einem ICE zwischen Obertraubling und Passau mit einer Axt angegriffen haben soll, befindet sich ein 21-Jähriger in einer psychiatrischen Klinik. Gut ein Jahr nach dem Angriff wird heute vor dem Landgericht Regensburg ein Urteil gegen den Mann erwartet. Das Besondere, Staatsanwaltschaft, Verteidiger und Nebenklagevertreter waren sich in ihren Plädoyers einig. Der Beschuldigte soll in der Psychiatrie bleiben, er gilt aufgrund einer psychischen Erkrankung als schuldunfähig. Nach dem Rücktritt von Unionsfraktionschef Spahn berät die CDU-Spitze heute über das weitere Vorgehen. Als möglicher Nachfolger gilt Kanzleramtschef Frei. Dirk Zeitler berichtet.
3: Bundeskanzler Merz will die Nachfolge von Spahn zügig regeln und hat dazu am Wochenende schon Gespräche mit CSU-Chef Söder geführt. Die beiden haben das Vorschlagsrecht für den Posten, doch gewählt wird der neue Chef oder die neue Chefin von der Fraktion. Und so warten auf Merz und Söder intensive Gespräche in den Gremien.
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2: Viel Sonnenschein und harmlose Wolken wechseln sich zum Start in die neue Woche ab. Am Nachmittag besteht über dem Bergland Oberfrankens ein geringes Schauerrisiko. Die Temperaturen steigen auf 18 bis 25 Grad. Von morgen bis Freitag bleibt es beim Mix aus Sonne und Wolken. Besonders am Donnerstag sind ein paar Schauer, vereinzelt auch Gewitter unterwegs. Die Temperaturen ändern sich wenig.
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2: Im Moment liegen uns keine Meldungen vor. Gute Fahrt.

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2: Hier sind die Nachrichten mit Lisa Nagler. Nach 16 Jahren ist Spanien wieder Fußball-Weltmeister. Aber erst nach Verlängerung gab es das 1:0 gegen Argentinien. Den entscheidenden Siegtreffer hat Ferran Torres in der 106. Minute gemacht. Für Argentiniens Superstar Lionel Messi ist der Traum von der Titelverteidigung damit geplatzt. Der Täter immer noch auf der Flucht. Nach der Gewalttat auf einem Dorffest in Egling im Landkreis Bad Tölz-Wolfratshausen am Wochenende. Es gibt 8 Verletzte, darunter ein 16-jähriger.

0: Ein Mann hatte ihn mit einem Messer attackiert und davor einen Bekannten des Jugendlichen niedergeschlagen. Um die 700 Besucherinnen und Besucher waren auf dem Eglinger Dorffest. Unser deutsches Team ist ja schon früh bei der WM ausgeschieden. Danach ist auch Julian Nagelsmann als Bundestrainer zurückgetreten. Sein Nachfolger, sehr sicher Jürgen Klopp, der könnte schon am Freitag als neuer Bundestrainer vorgestellt werden. Der DFB und Klopps bisheriger Arbeitgeber Red Bull haben sich Berichten nach geeinigt. Das waren die Nachrichten und jetzt gibt's Wetter und Verkehr mit Lukas Dombo.
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2: Viel Sonnenschein und harmlose Wolken wechseln sich zum Start in die neue Woche ab. Am Nachmittag besteht über dem Bergland Oberfrankens ein geringes Schauerrisiko. Die Temperaturen steigen auf 18 bis 25 Grad. Von morgen bis Freitag bleibt es beim Mix aus Sonne und Wolken. Besonders am Donnerstag sind ein paar Schauer, vereinzelt auch Gewitter unterwegs. Die Temperaturen ändern sich wenig.
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2: Im Moment liegen uns keine Meldungen vor. Gute Fahrt.

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4: Hier sind die Nachrichten mit Lisa Nagler. Und da schauen wir zuerst zur Fußball-WM. Der neue Weltmeister heißt Spanien und das nach 16 Jahren. Nach der regulären Spielzeit gegen Argentinien gab es aber noch keinen Gewinner. Erst in der 106. Minute ist das entscheidende Tor gefallen. Verdient München-Sportreporterin Pia Wegner.
5: Also wer von den maximal 8 Spielen, die in diesem Turnier möglich waren, kein einziges verliert und dabei nur einen einzigen Gegentreffer kassiert, der ist verdient Weltmeister. Europameister Spanien krönte sich damit auch zum amtierenden Weltmeister, etwas, das La Furia Roja schon mit dem ersten WM-Titel 2010 geschafft hatte.
4: Feiern war das Motto für zehntausende Münchnerinnen und Münchner am Wochenende, auch abseits von Fußball. Das Tollwut ist in der Nacht zu Ende gegangen, Veranstalterin Stefanie Knehr im Interview.
6: Wenn man jetzt nur die Zahlen sieht, 730.000 Menschen auf dem Festival, 155.000 Menschen in der Musikarena, dann sind das gute Zahlen für uns. Aber wichtiger sind die Momente, die überraschenden Begegnungen, Rudelsingen zum Beispiel im Amphitheater.
4: Erfolgreich war auch der traditionelle Kochalball am chinesischen Turm mit über 12.000 feiernden Frühaufstehern gestern. Musik, Tanzen, Brotzeit und Bier. Die ersten Gäste, die waren schon um 3 Uhr nachts da. Jetzt soll alles schnell gehen. Nachdem Unionsfraktionschef Spahn zurückgetreten ist, nach der großen Diskussion über Leihmutterschaft. Die CDU-Spitze berät heute, wie es weitergeht. Als möglicher Nachfolger gilt Kanzleramtschef Frei. Kanzler Merz hat dazu am Wochenende schon mit CSU-Chef Söder gesprochen. Wir bleiben auch noch bei Ministerpräsident Markus Söder. Der ist mit einer Tomate beworfen worden bei einer Veranstaltung in Bernau am Chiemsee. Unter anderem die Bild berichtet das, beruft sich auf Augenzeugen. Der Angreifer ist demnach plötzlich aus einem Gebüsch gesprungen. LKA-Beamte haben ihn überwältigt. Söder wurde durch die Tomate nicht verletzt. Das waren die Nachrichten und jetzt gibt's Wetter und Verkehr mit Lukas Dombo.
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7: Und es hat jetzt doch ganz ordentlich runtergekühlt. Mann. Also kurze Hose, mir wäre es ein bisschen zu kalt heute früh. Genau wissen, wie es wird mit dem Charivari Münchenwetter. Was dürfen wir da erwarten? Heute auf jeden Fall, zumindest was so Sonne und so weiter angeht, wirklich einen schönen Tag. Am Vormittag noch ein paar Wölkchen mit dabei, aber dann am Nachmittag und Abend wirklich schön viel Sonne. 22 Grad. Ja, morgen Mittwoch, Donnerstag auch immer so, ja, knapp über 20 Grad. Kaum Regen eigentlich mit dabei. Das Gute, was ich jetzt schon sehe in Richtung Ende der Woche, da zieht der Sommer wieder richtig an und dann geht's auch wieder von den Temperaturen bergauf.
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7: Verkehrstechnisch soweit alles ruhig. Eine wichtige Meldung haben wir, nämlich von der A92 München Richtung Deggendorf. Zwischen dem Kreuz Neufahrn und dem Dreieck Flughafen passt bitte auf, da ist ein Fahrradfahrer neben der Autobahn auf dem Standstreifen unterwegs. Also wenn ihr den seht, bitte runter vom Gas, vorsichtig machen, ja? Super.
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7: Und neueste Blitzer haben wir einen. Aktuell steht in Trudering auf der Bajuwarenstraße. Und solltet ihr schon mehr haben, dann klingelt ihr gerne schon durch. Die Nummer wie immer, die 089.

0: 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Danke euch, gute und sichere Fahrt.
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3: 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Neue Woche, neues Glück. Auch wenn es zumindest, ihr habt es gerade von Lukas gehört, wettertechnisch jetzt nicht die allerbeste Woche wird.
0: Nicht die Hochsommerwoche unserer Träume sozusagen.
3: Ja, aber ist völlig egal. Es steht trotzdem wahnsinnig viel an. Vollgepackte Woche, alle Highlights, alles, was ihr wissen solltet, gleich nach Feel Good Music.
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0: 85 Charivari, ja, ist denn schon wieder Montag?
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0: Wir starten in eine neue Woche, in der in vielen Schulen Projektwoche angesagt ist. Oder Film schauen, Wandertag. Ich meine, es sind ja auch nur noch 2 Wochen bis zu den Sommerferien. Entsprechend ist notentechnisch eigentlich auch alles soweit in Sack und Pack. Finale Vorbereitungen laufen auch gerade noch in Utting am Ammersee. Hier gibt es ja jedes Jahr ein 18.000 Quadratmeter großes Pflanzenlabyrinth. Diesmal ist es aus der Luft eben, wenn man drauf schauen würde, ein riesiges Bild vom Römer Kolosseum. Los geht das Ganze am Mittwoch. Am Donnerstag wiederum startet dann ein neues Highlight in den Kinos, denn Woody und Buzz sind zurück. Toy Story 5 läuft an und Samstag geht nicht nur die Jakobiduld auf Maria-Hilfplatz in der Au los, sondern dann steigt auch unsere Mega-Sommerparty Surf and Sound im O2 Surftown Muck in Halbertmoos. Checkt alle Infos nochmal gerne auf charivari.de. Ich meine, wir wollen ja mit euch richtig gescheit feiern. Jetzt aber erstmal einen schönen Wochenstart euch.
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0: Neue Woche, neue... Ja.
1: Oh Mann.
0: 95.5 Charivari hier. Und zu den gefühlt 97 Millionen Baustellen in München. Hey, kommt heute noch eine mit dazu.
1: Klasse, wir freuen
0: Natürlich
1: uns.
0: Natürlich auch wieder an einem Knotenpunkt in Schwabing, nämlich ist ab heute ein Teil der Karl-Theodor-Straße gesperrt. Und das tatsächlich bis Mitte November. Ich wünsche euch ganz, ganz gute Nerven.
1: Komm, schnell zu einem anderen Thema, oder? Wie schaut es denn bei euch so aus mit Vorsorge? Das ist das A und O für eure Gesundheit. Wenn ihr euch dann nicht mehr so ganz sicher seid oder euch einfach mal durchchecken lassen wollt, dann könnt ihr das machen. Heute von 12 bis 18 Uhr am Odeonsplatz. Da ist nämlich die Aufklärungsinitiative Herzenssache Lebenszeit. Und die sind da mit ihrem roten Bus am Start und die Experten, die können euch eben mal

0: Ich sag mal, ein bisschen durchchecken, ganz, ganz wichtig.
1: Und dann kommt heute etwas zurück nach München Stadt und Land, was wirklich ganz, ganz viele von uns noch aus der Kindheit kennen werden. Die Diddlmaus. Ihr wisst schon.
2: Natürlich.
1: Gezeichnete Maus, riesige Füße, große Ohren, Nostalgie. Ein unfassbar süßes Lächeln. Ja, eine der bekanntesten Comicfiguren der 90er Jahre. Und was es da nicht alles gab. Ne, Blockblätter, Postkarten, Sticker, Plüschfiguren. Ich habe meine Eltern damals wahnsinnig gemacht, wirklich.
2: Das glaube ich.
1: Wir haben so viel Geld da rausgehauen und jetzt werde ich es auch als erwachsene Frau wieder machen. Also wie gesagt, der Hype kommt zurück und wir sind sehr, sehr gespannt.
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0: 95,5 Charivari, Bon Giorno, wobei nee, Buenos Dias. Das ist das Bessere heute Morgen. Die Fußball-WM ist Geschichte. Spanien ist Weltmeister, hat's gemacht. 1:0 gegen Argentinien. Für alle, die jetzt aber irgendwie Panik bekommen, weil jetzt irgendwie Fußballpause ansteht oder so. Nee. Die Bayern zum Beispiel starten heute schon wieder durch. Der Trainingsauftakt steht an und zum Start ist erstmal Leistungsdiagnostik angesagt. Im Laufe der Woche geht's dann aber auch schon auf den Trainingsplatz. Also so lange müssen wir da nicht mehr drauf warten. Die Löwen dagegen, die haben morgen schon ihr erstes Pflichtspiel. Im Toto-Pokal geht's gegen Berglern. Also auch ohne Fußball-WM ist weiterhin viel Fußball angesagt. Aber es heißt ja auch nicht umsonst, nach dem Spiel ist vor dem Spiel.
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2: Hier sind die Nachrichten mit Lisa Nagler. Der Europameister ist wieder Weltmeister nach 16 Jahren. Spanien hat sich den WM-Titel geholt. Lange war es ein zähes Finale ohne Tore. Erst in der 106. Minute hat Ferran Torres Spanien mit einem Siegtreffer erlöst. Das Team hat im ganzen Turnier nur einen einzigen Gegentreffer kassiert. WM-Torschützenkönig wurde unterdessen der Franzose Mbappé mit 10 Toren. Schlechte Google-Bewertungen einfach löschen lassen. Machen immer mehr Restaurants und Hotels bei uns in München, zeigt eine Stichprobe der Deutschen Presseagentur. Knapp 25% sind es. Bayernweit am meisten wird bei Google-Bewertungen in Nürnberg gelöscht. Die niedrigsten Werte gibt's in Augsburg oder Ingolstadt. Nach der WM ist vor der Bundesliga. Auch der FC Bayern legt ab heute wieder los. Die obligatorische Leistungsdiagnostik steht an der Säbener Straße erstmal an. Wer bei der WM dabei war, hat noch Urlaub. Die Teilnehmer steigen erst nach und nach ins Training ein. Das erste Testspiel des FC Bayern ist am Samstag beim SVW in Wiesbaden. Das waren die Nachrichten und jetzt gibt's Wetter und Verkehr mit Lukas Dombo.
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3: Ist vielleicht jetzt nicht Ende Juli, wie wir uns das direkt vorstellen, aber gar nicht so schlecht. Lasst mich erklären. Genau wissen, wie es wird mit dem Charivari München-Wetter, weil was ich sehe, auf der Plusseite heute 13 Stunden Sonne. Sonst jetzt aktuell noch ein bisschen frisch, 13 Grad, später um die 22. Morgen und auch in Richtung Mitte der Woche ganz ähnlich. Ja, da sind wir mal so knapp über 20 Grad irgendwo unterwegs in Richtung Wochenende. Da zieht der Sommer wieder richtig an. Das kann ich euch schon mal sagen. Da gehen wir dann auch wieder mal in Richtung 30 Grad. Sieht ganz gut aus insgesamt.
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3: Und da schauen wir zuallererst auf die A99, nämlich in Höhe Kreuz München-West. Da hat es einen Unfall gegeben, einen Unfall gleich mit 4 Fahrzeugen. Also wenn ihr da in der Ecke vorbeikommt, dann bitte vorsichtig fahren. Fängt es jetzt dann auch langsam an, sich zu stauen. Und dann haben wir noch eine zweite Meldung. Immer noch A92 München in Richtung Deggendorf zwischen Kreuz Neufahrn und dem Dreieck Flughafen. Vorsicht bitte, immer noch ein Fahrradfahrer auf dem Standstreifen unterwegs.
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3: Und die neuesten Blitzer aktuell einmal Karlsfeld, die Münchner Straße mit dabei und Trudering, die Bayou-Warnstraße. Und wenn ihr noch mehr habt, durchklingeln 089 für München
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5: Hello zusammen. Ja, die Sonne.

0: Sommerferien rücken immer näher. Die Kids in München, Stadt und Land freuen sich schon wie Bolle. Höchste Zeit für viele jetzt dann auch ihre Zugverbindungen mal zu buchen. Ne? Aber wartet bitte noch kurz damit. Ich habe nämlich gleich für euch, zumindest laut Social Media, den neuen Travel-Hack schlechthin. Wie ihr bei super vielen Bahntickets wirklich einiges sparen könnt. Was genau dahinter steckt, gleich nach zwei Feel-Good-Songs.
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0: 95.5 Charivari, nur noch 2 Wochen Schule bis zu den großen, wohlverdienten Sommerferien. So. Für einige geht's ja dann auch endlich in den Urlaub. Und da hat Social Media mal wieder einen echten Live- bzw. Sparhack rausgehauen. Und zwar für alle, die auch mit dem Zug vor allem unterwegs sind. Hört mal.
1: Ein Zugticket von Hamburg nach München kostet auf der DB-Webseite 100 Euro. Aber es gibt einen Trick. Du gehst stattdessen auf die Seite der österreichischen Bahn und buchst dir ein Ticket von Hamburg nach Innsbruck. Hier kostet ein Ticket nämlich nur 62 Euro. Jetzt denkst du dir wahrscheinlich, ich will doch gar nicht nach Innsbruck, aber hier kommt der Trick. Es gibt nämlich einen Zwischenstopp in München, wo du einfach aussteigen kannst. So hast du ganz easy 38% gespart und fährst trotzdem im selben Zug.
0: Geile Idee, oder?
2: Da muss man erstmal drauf kommen. Also letztendlich einfach bei den Österreichern schauen, ob es eine Zugverbindung gibt, wo eure Haltestelle ein Zwischenstopp ist und darüber dann Geld sparen, weil deren Tickets aus Gründen einfach billiger sind.
0: Wild. Also auch einige Kommentare unter dem Video feiern die Idee. Einer schreibt zum Beispiel, hey, ich bin Zugbegleiter. Und er hat recht. Das wissen jedoch die wenigsten.
2: Oder hier eine andere Userin schreibt, wir werden doch alle veräppelt, oder? Danke für den Tipp.
0: Funktioniert, muss man auch sagen, natürlich nicht für jede Strecke. Nee. Aber ich sag mal so, ein Versuch ist es ja auf alle Fälle wert.

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1: Es aber schaffen wollen. Ihr habt es in der Hand. Welcher Song soll hier in voller Länge bei uns auf 95.5 Charivari abgespielt werden? In dieser Woche haben wir schon mal eine große Runde Urlaubsfeeling für euch mit dabei. Es sind Songs aus Italien, Österreich und natürlich aus

Dann feiert vor allen Dingen ganz Süditalien gerade einen absoluten Gute-Laune-Hit und einen Song über Neapel. Er heißt wie der ursprüngliche Name der Stadt, Partenope.

Und dann hätten wir natürlich noch als Song Nummer 3 den Sieger aus der letzten Woche für euch mit am Start. Den habt ihr geliebt, hey. Österreichs Liebeserklärung an Schnitzel von Dr. Bohl.

0: wer soll es hier in die Show mit reinschaffen? Das Voting jederzeit bei uns im Netz auf charivari.de.
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0: Ganz entspannt starten wir rein in die neue Woche mit Feel Good Music. Auch gleich nochmal vor 7 mit der neuen Nummer von J-Lo. Die noch in dieser Woche unfassbare 57 wird. Wo bitte? Bitte, wo ist die 57?
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2: Hier sind die Nachrichten mit Lisa Nagler. Wir schauen heute in müde Gesichter beim Bäcker, in der S-Bahn, im Büro. Nach dem WM-Finale am Abend und neuer Weltmeister ist Spanien. München-Sportreporterin Pia Wegner.
3: Zum 9. Mal bei diesem XXL-Turnier ging ein K.O.-Spiel in die Verlängerung. Und zwar mit dem besseren Ende für die Spanier. Sie hatten schon in der regulären Spielzeit mehr von der Partie, nutzten die wenigen Chancen, die sie hatten, aber bis zur 106. Minute nicht. Erst da erlöste Ferran Torres die Iberer mit seinem Siegtreffer zum 1:0. Europameister Spanien krönte sich damit auch zum amtierenden Weltmeister. Etwas, das La Furia Roja schon mit dem ersten Titel 2010 geschafft hatte.
2: Nicht nur bei den Public Viewings sind viele zusammengekommen, haben am Abend bei Freunden oder Nachbarn Fußball geschaut. Auch abseits wurde viel gefeiert am Wochenende bei uns in der Stadt. München-Reporter Sebastian Impekow.
4: Das Tollwood ist in der Nacht zu Ende gegangen, nach 4 Wochen und vielen Highlights im Olympiapark mit 730.000 Besuchern, etwas weniger als im Jahr davor. Dann ist auch gefeiert worden im Englischen Garten gestern und das schon ganz früh morgens. Über 12.000 Münchnerinnen und Münchner sind in Tracht auf den Kochelball am chinesischen Turm, haben getanzt, gelacht und gefeiert.
2: Der Fall erinnert an den Tod des US-Amerikaners George Floyd. In Italien ist bei einem Polizeieinsatz ein Mann ums Leben gekommen. Der 43-Jährige ist laut Augenzeugen gestorben, nachdem sich 2 Polizisten längere Zeit auf ihn gesetzt hatten. Einer, der mit dem deutschen Team bei der nächsten Weltmeisterschaft dabei sein könnte, Jürgen Klopp. Sein aktueller Arbeitgeber Red Bull lässt ihn gehen, damit er Bundestrainer werden kann. Das hat Klopp bei Magenta TV bestätigt. Und noch die gute München-Nachricht. Nächster Schritt beim Jahrhundertbauwerk, 2. S-Bahn-Stammstrecke. Heute starten die Arbeiten im Münchner Osten dazu, zwischen Ostbahnhof und Berg am Leimstraße. Das waren die Nachrichten und jetzt gibt's Wetter und Verkehr mit Lukas Dombo.
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5: Sonnenbrand im Gesicht, Schweißperlen auf der Stirn. Ein Hitzschlag. Alles Themen, mit denen wir uns jetzt erstmal nicht mehr beschäftigen müssen. Genau wissen, wie es wird mit dem Charivari Münchenwetter. Nein, es hat dagegen deutlich abgekühlt. Wir sind Stand jetzt um die 14 Grad mit dabei. Später dann über den Tag hinweg. Ja, knapp über 20, 22, 23. Immerhin viel Sonne mit dabei. Und so schaut es auch erstmal die nächsten Tage aus. Nicht wirklich warm, aber wenigstens schön sonnig. So richtig sommerlich auch mal wieder ein bisschen Hitze mit dabei. Das kommt dann erst in Richtung Wochenende.
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5: So, heute geht's schnell los im Berufsverkehr. Wir starten mal. Oh, wichtigste Meldung. A92 München Richtung Deggendorf. Fast bitte auf in Höhe Oberschleißheim. Beide Richtungen, da ist ein Reh auf und neben der Fahrbahn unterwegs. Außerdem nach wie vor Stau auf der A99 Höhe Kreuz München-Wester. Hat es einen Unfall gegeben mit gleich 4 Fahrzeugen. Dann haben wir noch mit dabei die A94 Passau in Richtung München zwischen Paarstetten und Paarsdorf. Eine Viertelstunde plus. Und auch auf dem mittleren Ring ist schon einiges los hier und da stockt's. Bis jetzt aber, ich würde mal sagen, nicht mehr als 5 Minuten Zeitverlust.
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5: Und die neuesten Blitzer, die haben wir zum Beispiel in Unterhaching, da auf dem Grünwalder Weg. Außerdem Karlsfeld die Münchner Straße und Trudering die Bajowarenstraße. Und habt ihr noch mehr, dann meldet ihr euch. Die Nummer 089 für München 57 95.5. Danke, eine gute Fahrt.
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6: Neue Woche, neues Glück. Und jetzt, wo die Fußball-WM Geschichte ist, da hat man erstmal das Gefühl, ja und jetzt? Aber

0: 95.5 Charivari. Und es ist jetzt nicht so überraschend, dass Social Media heute voll mit Fußball ist. Ne? Gefühlt siehst du wirklich gar nichts mehr. Es ist nur noch Fußball-WM, Fußball-WM und Fußball-WM.
1: Ja, ja, ist ja auch gleich. Ich meine, unsere frisch gebackenen Weltmeister Spanien gestern 1:0 gewonnen. Mhm. Aber viel mehr als das Spiel im Fokus steht ja eigentlich die Halbzeitshow, oder?
0: Das ist ja Wahnsinn, wer da alles mit dabei war.
1: Lass mal kurz hier Shakira, Madonna,
0: Justin Bieber.
1: Genau, Justin Bieber natürlich.
0: Die südkoreanische Boyband. Stimmt, BTS.
1: Die Muppets waren dabei. Entschuldigung, haben Seven Nation Army hier performt.
0: Das war wirklich alles so wild, aber ich mochte es end. Wir haben ja am Abend schon geschrieben, ja. Du warst nicht so der Fan davon, gell?
1: Ich fand, das war ein bisschen wie so ein Fiebertraum. Ich wusste gar nicht so, was passiert. Also spätestens als die Muppets aufgetreten waren, war ich wirklich nur so, was gucke ich hier? Und dann Justin Bieber, den Song fand ich ein bisschen zu ruhig, weißt du?
0: Ach, ich fand's wiederum
1: gefühlvoll und so.
0: Ja, und das mochte ich wiederum.
1: Meine Freundin fand es auch toll,
0: dieses Emotionale, wie er da mit der Gitarre da stand, großartig. Mir hat auch dieses Finale so gut gefallen. Mit den Kids, mit diesem großen
1: das
0: Chor.
1: Das war schön, ja.
0: Die Stars im Hintergrund. Dieses, hey, wir stehen für Liebe, für Frieden. Ich fand diesen Gedanken total schön. Also ich fand's wirklich nett.
1: Ja, also da muss ich dir recht geben. Das Finale war wirklich toll. Insgesamt, ja, wie gesagt, ich glaube, Fiebertraum beschreibt diese Halbzeitshow am besten. Man muss es gesehen haben.
0: Es waren jetzt auf jeden Fall sehr, sehr wilde Fußballwochen. Ich bin irgendwie ein bisschen froh, dass das jetzt rum ist. Dass wir jetzt auch mal abends was anderes wieder machen können.
1: Es kehrt ein bisschen Ruhe ein.
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0: Rein geht's in eine neue Woche. 95.5 Charivari hier.
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0: Und es ist richtig viel geboten, auch ohne Tollwood, auch ohne WM.
3: Absolut.
0: Am Ammersee zum Beispiel, genauer gesagt in Utting, da laufen aktuell die letzten Vorbereitungen zu einer absoluten Wahnsinnsgeschichte. Jahr für Jahr gibt es hier nämlich ein riesiges Pflanzenlabyrinth, 18.000 Quadratmeter groß. Und Motto in diesem Jahr ist Rom. Heißt, wenn man von oben aufs Feld drauf gucken würde, dann würde man das römische Kolosseum sehen.
3: Die machen sich da immer so ein Thema. Das ist wirklich aber sehr, sehr geil. Ich komme ja aus der Nähe. Ich war da schon x-mal. Sehr
0: schön.
3: Cool. Sehr, sehr, sehr cool.
0: Sehr, sehr gut.

0: Geht los übermorgen am Mittwoch.
1: Sehr gut, also und dann einen Tag später am Donnerstag, da geht eine Geschichte weiter, die wir alle kennen. Pixar's Toy Story ist zurück in den Kinos. Inzwischen Teil Nummer 5 und ob der neue Teil mit den anderen 4 mithalten kann oder vielleicht sogar noch besser ist oder auch vielleicht floppt, das hört ihr natürlich bei uns.
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1: Obacht,
0: alle mit euch feiern. 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
2: Hier sind die Nachrichten mit Lisa Nagler. Nach 16 Jahren, Spanien ist wieder Fußball-Weltmeister. Aber erst nach Verlängerung gab es das 1:0 gegen Argentinien. Den entscheidenden Siegtreffer, den hat Ferran Torres in der 106. Minute gemacht. Für Argentiniens Superstar Lionel Messi ist der Traum von der Titelverteidigung damit geplatzt. Der Täter immer noch auf der Flucht. Nach der Gewalttat auf einem Dorffest in Egling im Landkreis Bad Tölz-Wolfratshausen am Wochenende. Es gibt 8 Verletzte, darunter ein 16-Jähriger. Ein Mann hatte ihn mit einem Messer attackiert, davor einen Bekannten des Jugendlichen niedergeschlagen. Um die 700 Besucherinnen und Besucher waren auf dem Eglinger Dorffest. Unser deutsches Team ist ja schon früh bei der WM ausgeschieden. Danach ist auch Julian Nagelsmann als Bundestrainer zurückgetreten. Sein Nachfolger, sehr sicher, Jürgen Klopp. Der könnte schon am Freitag als neuer Bundestrainer vorgestellt werden. Der DFB und Klopps bisheriger Arbeitgeber Red Bull haben sich geeinigt. Das waren die Nachrichten und jetzt Wetter und Verkehr mit Lukas Dombo.
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3: So, also wenn ich mir was wünschen darf, dann ziehen jetzt noch so ein bisschen die Wolken weiter und dann sieht das doch alles gar nicht so schlecht aus. Genau wissen, wie es wird mit dem Charivari München-Wetter. Insgesamt heute zwar nicht unbedingt der wärmste Tag. Wir sind jetzt so bei 14, 15 Grad, später knapp über 20. Aber ein sehr sonniger Tag, bis zu 12 Stunden heute. Und so sieht es auch erstmal den Rest der anfänglichen Woche zumindest aus. Dienstag, Mittwoch, Donnerstag. Sonne mit Wolken immer so um die 23, 24 Grad in Richtung Wochenende. Ja, Samstag, Sonntag, da zieht es dann wieder an. Da kommt auch wieder ein bisschen Hitze, da schießen wir dann hoch auf bis zu 29, 30 Grad.
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3: Wir starten mit dem längsten Stau, wobei im Verhältnis geht's noch einigermaßen. A94 Passau in Richtung München, zwischen Paarstetten und dem Kreuz Osten Viertelstunde plus. Dann haben wir die A99 West in Richtung Nürnberg mit dabei. Zwischen Germering Nord und Ludwigsfeld dauert's 10 Minuten länger. Und die A96 Lindau in Richtung München, auch da ein Stau am Autobahnende in Sendling, ungefähr 5 Minuten plus.
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3: Schnell noch rüber zu den neuesten Blitzern. Stehen in Freimann auf dem Frankplatz. In Karlsfeld wird geblitzt, die Münchner Straße. Und auch unter Haching haben wir mit dabei der Grünwalder Weg. Und habt ihr noch mehr? 089 für München. 57 95 5. Merci euch.
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6: Ja, und Motivation an so einem Montag ist natürlich immer so ein Thema. Ne, braucht man nicht reden.
3: Dann schwierig heute,
6: wieder
3: ja.
6: Den Hintern hochzubekommen, ja, schwierig. Aber Obacht, bitte.
3: Obacht.
6: Ich habe gerade eine Weisheit auf Instagram entdeckt, die möchte ich mit euch teilen, weil ich die wirklich nett fand.
3: Okay, schieß los, ja. Ich bin gespannt.
6: Ich weiß jetzt schon, dass du die Augen verdrehen wirst, aber Obacht.
3: Aha.
6: Man sagt doch immer, dass das Gras bei anderen häufig irgendwie grüner ist, auf der anderen Seite.
3: Genau, ja.
6: Jetzt habe ich einen Spruch gesehen, das Gras ist auf der anderen Seite deshalb ganz oft einfach grüner, weil es Kunstrasen ist.
3: Danke dafür.
6: Ich fand's gut.
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0: Shakira mit Die Die auf 95.5 Charivari. Und dann ist ja klar, müssen wir nochmal ganz kurz über die WM sprechen.
1: Unbedingt,
0: oder?
1: Ja.
0: Seit gestern Abend Geschichte. Spanien gewinnt gegen Argentinien mit 1:0, ist demnach Weltmeister. Herzlichen Glückwunsch. Aber damit ihr im Büro heute wirklich mitreden könnt, das reicht ja noch nicht. Es ist so krass viel passiert. Deshalb ein schnelles Update von uns. Wir haben uns drei Sachen rausgesucht, worüber garantiert diskutiert wird heute. Ne?
1: Ladies first, bitte.
0: Bleiben wir kurz bei Shakira. Diesmal war sie es wirklich, ne? Also gestern in der Halftime-Show, das war sie.
1: Auf jeden Fall.
0: Es gab nämlich bei dieser Eröffnungsfeier, vielleicht erinnert ihr euch, eine Shakira, die da mit Sonnenbrille stand. Und diese Sonnenbrille hat ihr Gesicht irgendwie so krass verändert, dass viele gemunkelt haben, das war sie gar nicht.
1: Ja,
0: das war
1: da waren
0: nur ein
1: sich
0: Double.
1: Viele unsicher, das stimmt.
0: Ich glaube auch nicht, dass sie es war. Sie sah

0: krass anders aus. Deshalb, ich bin froh, dass sie gestern die Sonnenbrille weggelassen hat. Wir sind ganz, ganz sicher, das war die echte.
1: So, dann kommen wir von Shakira zu Donald Trump. Der hat auch für einiges an Aufsehen gesorgt, vor allem dann bei der Pokalübergabe. Die Spanier, kennt man, stehen da auf diesem Podest, kriegen den Pokal, feiern sich. Und Trump wollte halt noch ein bisschen mitfeiern. Steht da an der Seite so ein bisschen wie so ein glücklicher Schuljunge, klatscht auch mal mit. Infantino, der Präsident der FIFA, will ihn da so ein bisschen runterziehen. Gell, aber er, nein, er bleibt da stehen, Daumen hoch, klasse, super gemacht,
0: der
1: Jungs.
0: Der muss immer auf der Bühne mit dabei sein.
1: Absolut, und das Netz macht sich sehr darüber lustig.
0: Und Nummer 3, worüber garantiert gesprochen wird, Messi, jetzt weg von der großen Weltbühne in Sachen Fußball.
1: Ja.
0: Das ist schon...
1: Nach so vielen Jahren.
0: Ich bin wirklich kein großer Messi-Fan. Aber da hatte ich schon Gänsehaut, als dieser erwachsene Mann, der schon so viel erreicht hat in seinem Leben, da geheult hat wie so ein kleiner Schuljunge. Das war...
1: Das geht nahe, ja.
0: Das ist schon wild gewesen.

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2: Die Nachrichten mit Lisa Nagler. Und da schauen wir zuerst zur Fußball-WM. Der neue Weltmeister heißt Spanien und das nach 16 Jahren. Nach der regulären Spielzeit gegen Argentinien gab es aber noch keinen Gewinner. Erst in der 106. Minute ist das entscheidende Tor gefallen. Verdient München-Sportreporterin Pia Wegner.
3: Also wer von den maximal 8 Spielen, die in diesem Turnier möglich waren, kein einziges verliert und dabei nur einen einzigen Gegentreffer kassiert, der ist verdient Weltmeister. Europameister Spanien krönte sich damit auch zum amtierenden Weltmeister, etwas, das La Furia Roja schon mit dem ersten WM-Titel 2010 geschafft hatte.
2: Feiern war das Motto für zehntausende Münchnerinnen und Münchner am Wochenende, auch abseits von Fußball. Das Tollwut ist in der Nacht zu Ende gegangen, Veranstalterin Stefanie Knehr im Interview.
4: Wenn man jetzt nur die Zahlen sieht, 730.000 Menschen auf dem Festival, 155.000 Menschen in der Musikarena, dann sind das gute Zahlen für uns. Aber wichtiger sind die Momente, die überraschenden Begegnungen, Rudelsingen zum Beispiel im Amphitheater.
2: Erfolgreich war auch der traditionelle Choralball am chinesischen Turm mit über 12.000 feiernden Frühaufstehern gestern. Musik, Tanzen, Brotzeit und Bier. Die ersten Gäste, die waren schon um 3 Uhr nachts da. Jetzt soll alles schnell gehen. Nachdem Unionsfraktionschef Spahn zurückgetreten ist, nach der großen Diskussion über Leihmutterschaft. Die CDU-Spitze berät heute, wie es weitergeht. Als möglicher Nachfolger gilt Kanzleramtschef Frei. Kanzler Merz hat dazu am Wochenende schon mit CSU-Chef Söder gesprochen. Wir bleiben auch noch bei Ministerpräsident Markus Söder. Der ist mit einer Tomate beworfen worden bei einer Veranstaltung in Bernau am Chiemsee. Unter anderem die Bild berichtet das, beruft sich auf Augenzeugen. Der Angreifer ist demnach plötzlich aus einem Gebüsch gesprungen. LKA-Beamte haben ihn überwältigt. Söder wurde durch die Tomate nicht verletzt. Das waren die Nachrichten und jetzt gibt's Wetter und Verkehr mit Lukas Dombo.
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5: Und wenn ihr euch noch nicht so ganz sicher seid, was soll ich heute anziehen? Kurze Hose, lange Hose, Hemd, Pulli? Lasst mich euch gerne helfen, genau wissen, wie es wird mit dem Charivari Münchenwetter. Ich behaupte, heute schwitzt auch keiner in den langen Hosen. Wir haben aktuell um die 15 Grad, später auch maximal 22. Es wird ganz schön, weil die Sonne heute gut rausschaut. Ja, auch keine Regen oder sowas in Sicht, also das passt soweit alles. Auch die nächsten Tage sind wir bei immer so um die 20 bis 25 Grad auch mal drin. Sonne mit Wolken. Wärmer und auch sommerlicher wird es dann auf jeden Fall ab dem Wochenende.
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5: Wir starten wie gewohnt mit dem längsten Stau aktuell auf der A94 Passau in Richtung München zwischen Praststetten und Parsdorf, Viertelstunde plus. Dann auch nach wie vor A99 West in Richtung Nürnberg zwischen Germering Nord und dem Dreieck Feldmoching dauert es 10 Minuten länger. Und auch noch die A96 ist mit dabei, Lindau in Richtung München, das Autobahnende in Sendling, auch da 10 Minuten plus. Und außerdem gilt, wenn ihr aktuell auf dem Mittleren Ring unterwegs seid, da ist natürlich nach wie vor noch rund um die Donnersberger Brücke los, immerhin ja eine Viertelstunde plus.
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5: Und die neuesten Blitzer, die machen wir ganz schnell, haben wir in Greffelfing auf der Steinkirchener Straße und in Freimann auf dem Frankplatz. Und wenn ihr noch mehr gesehen habt, jederzeit durchklingeln. Die Nummer ist bekannt, 089 für München, 57 95 5.
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2: Neue Woche, neues Glück, auch wenn es zumindest, ihr habt es gerade von Lukas gehört, wettertechnisch jetzt nicht die allerbeste Woche wird.
5: Nicht die Hochsommerwoche unserer Träume sozusagen.
2: Ja, aber ist völlig egal, es steht trotzdem wahnsinnig viel an. Vollgepackte Woche, alle Highlights, alles, was ihr wissen solltet, gleich nach Feel Good Music.
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1: 95.5 Charivari, ja, ist denn schon wieder Montag?
2: Let's go, let's go, let's go.
3: Let's go.
1: Wir starten in eine neue Woche, in der in vielen Schulen Projektwoche angesagt ist. Oder Film schauen, Wandertag. Ich meine, es sind ja auch nur noch 2 Wochen bis zu den Sommerferien. Entsprechend ist notentechnisch eigentlich auch alles soweit in Sack und Pack. Finale Vorbereitungen laufen auch gerade noch in Utting am Ammersee. Hier gibt es ja jedes Jahr ein 18.000 Quadratmeter großes Pflanzenlabyrinth. Diesmal ist es aus der Luft eben, wenn man drauf schauen würde, ein riesiges Bild vom Römer Kolosseum. Los geht das Ganze am Mittwoch. Am Donnerstag wiederum startet dann ein neues Highlight in den Kinos, denn Woody und Buzz sind zurück. Toy Story 5 läuft an und Samstag geht nicht nur die Jakobiduld auf Maria-Hilfplatz in der Au los, sondern dann steigt auch unsere Mega-Sommerparty Surf and Sound im O2 Surftown Muck in Halbertmoos. Checkt alle Infos nochmal gerne auf charivari.de. Ich meine, wir wollen ja mit euch richtig gescheit feiern. Jetzt aber erstmal einen schönen Wochenstart euch.
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0: Ja.
1: Oh Mann.
0: 95.5 Charivari hier. Und zu den gefühlt 97 Millionen Baustellen in München. Hey, kommt heute noch eine mit dazu.
1: Klasse, wir freuen uns.
0: Natürlich auch wieder an einem Knotenpunkt in Schwabing nämlich. Ist ab heute ein Teil der Karl-Theodor-Straße gesperrt. Und das tatsächlich bis Mitte November. Ich wünsche euch ganz, ganz gute Nerven.
1: Komm, schnell zu einem anderen Thema, oder? Wie schaut's denn bei euch so aus mit Vorsorge? Das ist das A und O für eure Gesundheit. Wenn ihr euch dann nicht mehr so ganz sicher seid oder euch einfach mal durchchecken lassen wollt, dann könnt ihr das machen. Heute von 12 bis 18 Uhr am Odeonsplatz. Da ist nämlich die Aufklärungsinitiative Herzenssache Lebenszeit. Und die sind da mit ihrem roten Bus am Start. Und die Experten, die können euch eben mal, ja, ich sag mal, ein bisschen durchchecken. Ganz, ganz wichtig.
0: Und dann kommt heute etwas zurück nach München Stadt und Land, was wirklich ganz, ganz viele von uns noch aus der Kindheit kennen werden. Die Diddelmaus. Ihr wisst schon.
1: Natürlich.
0: Gezeichnete Maus, riesige Füße, große Ohren,
1: Nostalgie.
0: Ein unfassbar süßes Lächeln. Ja, eine der bekanntesten Comicfiguren der 90er Jahre. Und was es da nicht alles gab. Ne, Blockblätter, Postkarten, Sticker, Plüschfiguren. Ich habe meine Eltern damals wahnsinnig gemacht, wirklich.
1: Das glaube ich.
0: Wir haben so viel Geld da rausgehauen und jetzt werde ich es auch als erwachsene Frau wieder machen. Also wie gesagt, der Hype kommt zurück und wir sind sehr, sehr gespannt.
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2: 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Bon giorno, wobei nee, buenos dias. Das ist das Bessere heute Morgen. Die Fußball-WM ist Geschichte. Spanien ist Weltmeister, hat's gemacht. 1:0 gegen Argentinien. Für alle, die jetzt aber irgendwie Panik bekommen, weil jetzt irgendwie Fußballpause ansteht oder so. Nee. Die Bayern zum Beispiel starten heute schon wieder durch. Der Trainingsauftakt.

0: steht an und zum Start ist erstmal Leistungsdiagnostik angesagt. Im Laufe der Woche geht's dann aber auch schon auf den Trainingsplatz. Also so lange müssen wir da nicht mehr drauf warten. Die Löwen dagegen, die haben morgen schon ihr erstes Pflichtspiel. Im Toto-Pokal geht's gegen Berglern. Also auch ohne Fußball-WM ist weiterhin viel Fußball angesagt. Aber es heißt ja auch nicht umsonst, nach dem Spiel ist vor dem Spiel.
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2: Hier sind die Nachrichten mit Lisa Nagler. Der Europameister ist wieder Weltmeister nach 16 Jahren. Spanien hat sich den WM-Titel geholt. Lange war es ein zähes Finale ohne Tore. Erst in der 106. Minute hat Ferran Torres Spanien mit einem Siegtreffer erlöst. Das Team hat im ganzen Turnier nur einen einzigen Gegentreffer kassiert. WM-Torschützenkönig wurde unterdessen der Franzose Mbappé mit 10 Toren. Schlechte Google-Bewertungen einfach löschen lassen. Machen immer mehr Restaurants und Hotels bei uns in München, zeigt eine Stichprobe der Deutschen Presseagentur. Knapp 25% sind es. Bayernweit am meisten wird bei Google-Bewertungen in Nürnberg gelöscht. Die niedrigsten Werte gibt's in Augsburg oder Ingolstadt. Nach der WM ist vor der Bundesliga. Auch der FC Bayern legt ab heute wieder los. Die obligatorische Leistungsdiagnostik steht an der Säbener Straße erstmal an. Wer bei der WM dabei war, hat noch Urlaub. Die Teilnehmer steigen erst nach und nach ins Training ein. Das erste Testspiel des FC Bayern ist am Samstag beim SVW in Wiesbaden. Das waren die Nachrichten und jetzt Wetter und Verkehr mit Lukas Dombo.
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3: Gut, man könnte mir fairerweise jetzt heute auch erzählen, das ist irgendwie Anfang Mai oder so, das würde ich auch glauben, aber wir sehen ja immer das Positive. Genau wissen, wie es wird mit dem Charivari Münchenwetter, weil immerhin heute kein Regen in Sicht, ganz viel Sonne, die Wolken, die ziehen weiter am Nachmittag, wirklich eigentlich Sonne pur, bei ein bisschen was über 20 Grad, ja, um die 22, 23. Ganz ähnlich geht es dann auch weiter, Dienstag, Mittwoch, Donnerstag, so dass es wieder anzieht, dass man merkt, oh, jetzt kommt der Sommer aber wieder. Das merken wir dann ab Freitag, Samstag, Sonntag, da wird es dann auch wieder richtig heiß.
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3: So, und auf den Straßen, da dauert es am allerlängsten aktuell nicht an irgendeinem Autobahnende. Nee, auf dem mittleren Ring zwischen der Dachauer Straße und der Donnersberger Brücke. Klar, nach wie vor Bauarbeiten, dementsprechend 20 Minuten plus. Außerdem mit dabei die A94 Passau in Richtung München zwischen Hohenlinden und dem Kreuz Ost. Dauert eine Viertelstunde länger. Und auch noch die A99 West in Richtung Nürnberg. Da stockt es zwischen Lochhausen und Ludwigsfeld 10 Minuten plus.
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3: Schauen wir noch schnell auf die neuesten Blitzer. Die haben wir in Feldkirchen, auf der Zeppelinstraße und auch in Freimann wird geblitzt. Da am Frankplatz. Und habt ihr noch mehr? Durchklingeln jederzeit. 089 für München 57 95 5. Merci euch. Gute und sichere Fahrt.
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6: Hello, hello zusammen. Ja, die Sommerferien rücken immer näher. Die Kids in München, Stadt und Land freuen sich schon wie Bolle. Höchste Zeit für viele jetzt dann auch ihre Zugverbindungen mal zu buchen, ne? Aber wartet bitte noch kurz damit. Ich habe nämlich gleich für euch, zumindest laut Social Media, den neuen Travel-Hack schlechthin. Wie ihr bei super vielen Bahntickets wirklich einiges sparen könnt. Was genau dahinter steckt, gleich nach zwei Feel-Good-Songs.
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0: geht's ja dann auch endlich in den Urlaub. Und da hat Social Media mal wieder einen echten Live- bzw. Sparhack rausgehauen. Und zwar für alle, die auch mit dem Zug vor allem unterwegs sind. Hört mal.
1: Ein Zugticket von Hamburg nach München kostet auf der DB-Webseite 100 Euro. Aber es gibt einen Trick. Du gehst stattdessen auf die Seite der österreichischen Bahn und buchst dir ein Ticket von Hamburg nach Innsbruck. Hier kostet ein Ticket nämlich nur 62 Euro. Jetzt denkst du dir wahrscheinlich, ich will doch gar nicht nach Innsbruck, aber hier kommt der Trick. Es gibt nämlich einen Zwischenstopp in München, wo du einfach aussteigen kannst. So hast du ganz easy 38% gespart und fährst trotzdem im selben Zug.
0: Geile Idee, oder?
2: Da muss man erstmal drauf kommen. Also letztendlich einfach bei den Österreichern schauen, ob es eine Zugverbindung gibt, wo eure Haltestelle ein Zwischenstopp ist und darüber dann Geld sparen, weil deren Tickets aus Gründen einfach billiger sind.
0: Wild. Also auch einige Kommentare unter dem Video feiern die Idee. Einer schreibt zum Beispiel, hey, ich bin Zugbegleiter. Und er hat recht. Das wissen jedoch die wenigsten.
2: Oder hier eine andere Userin schreibt, wir werden doch alle veräppelt, oder? Danke für den Tipp.
0: Funktioniert, muss man auch sagen, natürlich nicht für jede Strecke. Nee. Aber ich sag mal so, ein Versuch ist es ja auf alle Fälle wert.

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0: Es aber schaffen wollen. Ihr habt es in der Hand. Welcher Song soll hier in voller Länge bei uns auf 95.5 Charivari abgespielt werden? In dieser Woche haben wir schon mal eine große Runde Urlaubsfeeling für euch mit dabei. Es sind Songs aus Italien, Österreich und natürlich aus München. Und genau mit dem fangen wir an, mit unserem Lokalmatadoren, mit Dennis, der sich jetzt Dakupi nennt.

Dann feiert vor allen Dingen in ganz Süditalien gerade einen absoluten Gute-Laune-Hit und einen Song über Neapel. Er heißt wie der ursprüngliche Name der Stadt, Partenope.

Und dann hätten wir natürlich noch als Song Nummer 3 den Sieger aus der letzten Woche für euch mit am Start. Den habt ihr geliebt, hey. Österreichs Liebeserklärung an Schnitzel von Dr. Bohl.

0: wer soll es hier in die Show mit reinschaffen? Das Voting jederzeit bei uns im Netz auf charivari.de.
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0: Wir schauen heute in müde Gesichter beim Bäcker, in der S-Bahn, im Büro. Nach dem WM-Finale am Abend und neuer Weltmeister ist Spanien. München-Sportreporterin Pia Wegner.
1: Zum 9. Mal bei diesem XXL-Turnier ging ein K.O.-Spiel in die Verlängerung. Und zwar mit dem besseren Ende für die Spanier. Sie hatten schon in der regulären Spielzeit mehr von der Partie, nutzten die wenigen Chancen, die sie hatten, aber bis zur 106. Minute nicht. Erst da erlöste Ferran Torres die Iberer mit seinem Siegtreffer zum 1:0. Europameister Spanien krönte sich damit auch zum amtierenden Weltmeister. Etwas, das La Furia Roja schon mit dem ersten Titel 2010 geschafft hatte.
0: Nicht nur bei den Public Viewings sind viele zusammengekommen, haben am Abend bei Freunden oder Nachbarn Fußball geschaut. Auch abseits wurde viel gefeiert am Wochenende bei uns in der Stadt. München-Reporter Sebastian Impekhof.
2: Das Tollwood ist in der Nacht zu Ende gegangen, nach 4 Wochen und vielen Highlights im Olympiapark mit 730.000 Besuchern, etwas weniger als im Jahr davor. Dann ist auch gefeiert worden im Englischen Garten gestern und das schon ganz früh morgens. Über 12.000 Münchnerinnen und Münchner sind in Tracht auf den Kochelball am chinesischen Turm, haben getanzt, gelacht und gefeiert.
0: Der Fall erinnert an den Tod des US-Amerikaners George Floyd. In Italien ist bei einem Polizeieinsatz ein Mann ums Leben gekommen. Der 43-Jährige ist laut Augenzeugen gestorben, nachdem sich 2 Polizisten längere Zeit auf ihn gesetzt hatten. Einer, der mit dem deutschen Team bei der nächsten Weltmeisterschaft dabei sein könnte, Jürgen Klopp. Sein aktueller Arbeitgeber Red Bull lässt ihn gehen, damit er Bundestrainer werden kann. Das hat Klopp bei Magenta TV bestätigt. Und noch die gute München-Nachricht. Nächster Schritt beim Jahrhundertbauwerk, 2. S-Bahn-Stammstrecke. Heute starten die Arbeiten im Münchner Osten dazu, zwischen Ostbahnhof und Berg am Leimstraße. Das waren die Nachrichten und jetzt gibt's Wetter und Verkehr mit Lukas Dombo.
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5: Sonnenbrand, Hitzschlag, Schweißperlen auf der Stirn. Alles Probleme, mit denen wir uns heute und diese Woche nicht drum ärgern werden. Genau wissen, wie es wird mit dem Charivari München-Wetter. Ich meine, immerhin, schön sonnig ist es auch heute. Bis zu 11 Stunden Sonne sind mit dabei. Top-Temperaturen später dann um die 22 Grad. Passt soweit. Kannst auch morgen, übermorgen Donnerstag, da sieht das ganz ähnlich aus. Wir gehen sogar schon so ein bisschen hoch. Das wirklich, ich sag jetzt mal, dieser Juli-Sommer wieder ein bisschen kickt. Das merken wir dann in Richtung Wochenende, Freitag, Samstag und auch Sonntag vor allem. Da gehen wir dann wieder in Richtung 30 Grad.
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5: Und wir starten direkt mit der wichtigsten Meldung. Und zwar von der A92 München Richtung Deggendorf zwischen Eching Ost und Freising Süd. Da hat es einen Unfall gegeben. Aktuell noch eine ungesicherte Unfallstelle. Die linke Spur ist da blockiert. So, dann zu den Staus. Der längste nach wie vor mittlerer Ring zwischen der Dachauer Straße und der Donnersberger Brücke. Immer noch eine Viertelstunde plus. Dann haben wir noch die A96 mit dabei. Lindau in Richtung München am Autobahnende in Sendling. 10 Minuten mehr mitnehmen und die A99 West in Richtung Nürnberg, auch vom Stau betroffen zwischen Lochhausen und Ludwigsfeld, ungefähr 8 Minuten plus.
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5: Die neuesten Blitzer hier in Karlsfeld, die Münchner Straße, die ist mit dabei. Oder auch Gräfelfing, die Steinkirchener Straße und auch in Freimann. Da wird geblitzt am Frankplatz. Und wenn ihr noch mehr habt, durchklingeln jederzeit 089 für München 57 95 5.
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6: Neue Woche, neues Glück. Und jetzt, wo die Fußball-WM Geschichte ist, da hat man erstmal das Gefühl, ja, und jetzt? Aber keine Sorge, auch in dieser Woche ist wahnsinnig viel geboten. Mehr dazu gleich um 8:45.
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0: Rein geht's in eine neue Woche. 95.5 Charivari hier. Let's go, let's go, let's go. Let's go. Und es ist richtig viel geboten, auch ohne Tollwut, auch ohne WM.
1: Absolut.
0: Am Ammersee zum Beispiel, genauer gesagt in Utting, da laufen aktuell die letzten Vorbereitungen zu einer absoluten Wahnsinnsgeschichte. Jahr für Jahr gibt es hier nämlich ein riesiges Pflanzenlabyrinth, 18.000 Quadratmeter groß. Und Motto in diesem Jahr ist Rom. Heißt, wenn man von oben aufs Feld raufgucken würde, dann würde man das römische Kolosseum sehen.
1: Die machen sich da immer so ein Thema. Das ist wirklich aber sehr, sehr geil. Ich komme ja aus der Nähe. Ich war da schon x-mal. Sehr
0: schön.
1: Cool. Sehr, sehr, sehr cool.
0: Sehr, sehr gut. Geht los übermorgen am Mittwoch.
1: Sehr gut. Also, und dann einen Tag später am Donnerstag, da geht eine Geschichte weiter, die wir alle kennen. Pixar's Toy Story ist zurück in den Kinos. Inzwischen Teil Nummer 5. Und ob der neue Teil mit den anderen vier mithalten kann oder vielleicht sogar noch besser ist oder auch vielleicht floppt, das hört ihr natürlich bei uns.
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1: Obacht,
0: alle mit euch feiern. 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
10: Heute früh und am Vormittag darf es auch gerne noch ein leichtes Jäckchen sein, wo

0: Sind wir jetzt aktuell? Ja, um die 18 Grad, genau wissen, wie es wird mit dem Charivari München-Wetter. Und wir gehen jetzt auch, ich sag mal, nicht allzu krass nach oben. Um die 22 maximal, fühlt sich vielleicht ein bisschen wärmer an, weil die Sonne doch schön rauskommt, vor allem auch am Mittag und Nachmittag. Die kommenden Tage, Dienstag, Mittwoch, Donnerstag, da sieht das ganz ähnlich aus.
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0: Und seit der Baustelle auf der Donnersberger Brücke ist der mittlere Ring im Westen wirklich zur Zerreißprobe für die Nerven geworden. Ja, auch heute früh natürlich wieder ordentlich Stau zwischen der Dachauer Straße und der Donnersberger Brücke. Immer noch gut eine Viertelstunde, die ihr da verliert. Außerdem haben wir noch Stau auf der A99 West in Richtung Lindau zwischen Ludwigsfeld und Lochhausen. Da dauert es 10 Minuten länger. Und die 10 Minuten, die packen wir auch oben drauf auf der A96 Lindau in Richtung München, und zwar am Autobahnende in Sendling.
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0: Bitte nicht zu schnell fahren, das gilt ja generell, aber vor allem auch in Haidhausen auf der Orleansstraße, da wird's nämlich teuer, oder auch in Feldkirchen auf der Zeppelinstraße. Und wenn ihr noch mehr Blitzer da gerade im Petto habt oder Staus, alles immer gerne her damit. 089 für München, 57 95 5.
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4: Ja, und Motivation an so einem Montag ist natürlich immer so ein Thema, ne? Braucht man nicht reden.
5: Dann schwierig heute,
4: wieder
5: ja.
4: Den Hintern hochzubekommen, ja, schwierig. Aber Obacht, bitte.
5: Obacht.
4: Ich habe gerade eine Weisheit auf Instagram entdeckt, die möchte ich mit euch teilen, weil ich die wirklich nett fand.
5: Okay, schieß los, ja. Ich bin gespannt.
4: Ich weiß jetzt schon, dass du die Augen verdrehen wirst, aber Obacht.
5: Aha.
4: Man sagt doch immer, dass das Gras bei anderen häufig irgendwie grüner ist, auf der anderen Seite.
5: Genau, ja.
4: Jetzt habe ich einen Spruch gesehen, das Gras ist auf der anderen Seite deshalb ganz oft einfach grüner, weil es Kunstrasen ist.
5: Danke dafür.
4: Ich fand's gut.
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0: Montagmorgen auf 95.5 Charivari. Trotzdem, ich finde, wir müssen jetzt schon über das Wochenende sprechen, oder? 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
2: 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Also die waren nie auf dem Surfbrett, aber möchte es gerne mal ausprobieren.
0: Ja, dann macht's es doch. Ihr seid am Samstag mit dabei.
2: Ah, cool. Ja, super. Vielen Dank.

0: Dank.
1: Sehr, sehr gerne. 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
11: Die Nachrichten mit Lisa Nagler. Die Wartezeit für die Getränke war viel zu lang, die Dame an der Rezeption unfreundlich. Solche Bewertungen bei Google werden immer öfter gelöscht. München-Reporter Ingmar Dressler.
12: Immer mehr Restaurants, Cafés und Hotels bei uns lassen ihre Google-Bewertungen löschen. Das zeigt eine Stichprobe der deutschen Presseagentur in 10 bayerischen Städten. Vor allem bei uns in München wird viel gelöscht. Ein Viertel der Betriebe sind es hier. Experten befürchten, es wird mehr gelöscht als erlaubt. Am niedrigsten sind die Löschquoten demnach in Augsburg oder auch Ingolstadt.
11: Mehr Platz für Busse, weniger für Radfahrerinnen und

0: Fahrer bei uns. Gerade mal ein Jahr nachdem er gebaut wurde, kommt er schon wieder weg. Ein Abschnitt des Radwegs entlang der Lindwurmstraße. München-Reporterin Arabella Schäffler.
1: Zwischen Goetheplatz und Sendlinger Tor wurde vergangenes Jahr eine der zwei Autospuren zum Fahrradweg umfunktioniert. Seitdem haben Radler deutlich mehr Platz und Sicherheit, Autos stehen dafür aber länger im Stau. Weil das auch Busse betrifft, wird der Radweg entlang des Nussbaumparks wieder zurückgebaut und eine Busspur entsteht. Radfahrer müssen wieder auf den deutlich schmaleren alten Weg. Morgen sollen schon die Arbeiten beginnen.
0: Die Spanier außer Rand und Band. Sie sind nach 2010 zum zweiten Mal Fußball-Weltmeister. Nach einem 1:0 gegen Argentinien am Abend und das erst nach Verlängerung in der 160. Minute. Mehr Geld bekommen viele Vollzeitbeschäftigte. Das sogenannte Medianentgelt ist vergangenes Jahr gestiegen um über 200 Euro auf gut 4.200 Euro brutto, meldet die Agentur für Arbeit. Der Grund vor allem höhere Tarifabschlüsse. Und noch die gute München-Nachricht. Schon seit Wochen leitet er das Training an der Grünwalder Straße. Jetzt wird er offiziell Chefcoach von 1860 München für die neue Saison in der Regionalliga Alpacaya-Buna. Sein Vertrag geht erstmal 2 Jahre. Das waren die Nachrichten aus München, Stadt und Land.
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4: Genau wissen, wie es wird mit dem Charivari München-Wetter. Wir starten in die neue Woche. Es ist noch ein bisschen frisch draußen, oder? Als ihr rausgegangen seid, vielleicht habt ihr auch leicht gefröstelt. Heute brauchen wir ein Jäckchen, denn 18 Grad offizielle München-Temperatur gemessen am Marienplatz. Heute wird es aber im Laufe des Tages noch richtig schön sonnig bei immerhin bis 25 Grad. Und der 3-Tage-Trend von morgen bis Freitag, ein Mix aus Sonne und Wolken bei um die 25 Grad.
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5: Ich bin Arabella Schäffler aus dem Charivari Verkehrszentrum und ich habe die aktuellen Staus und Blitzer für euch. Ich sehe auf der Karte aktuell keine allzu großen Staus. Am längsten braucht ihr auf der Landshuter Allee in Richtung Norden. Hier natürlich noch die Baustelle, also 20 Minuten on top. Und in der Gegenrichtung bei der A96 hier ein Unfall, also da stockt sich's auch schon. Und auf der A92 München Richtung Deggendorf noch eine Gefahrenmeldung zwischen dem Kreuz Neufahrn und dem Dreieck Flughafen. Achtung, hier ein Fahrradfahrer auf dem Standstreifen.
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5: Geblitzt werdet ihr in Heidhausen in der Orleansstraße und dann noch am Frankplatz in Freimann. Wenn ihr noch was seht, Staus und Blitzer, immer melden bei uns in der kostenlosen Charivari-App.
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4: Ich bin Susanne Brückner und weil es so schön war, hören wir kurz noch mal rein, wie es gestern Abend bei der Verlängerung des WM-Spiels Spanien gegen Argentinien klang.
6: Nico, der Cabeza, alles klar.
4: Ausnahmezustand. Spanien ist Fußball-Weltmeister 2026. Wir sagen herzlichen Glückwunsch.
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0: Oh, ich freue mich da total drüber. 95,5 Charivari hier. Ich habe am Wochenende bei mir daheim den Keller mal ein bisschen entrümpelt und da ist mir wieder ein Diddle-Notizbuch in die Hände gefallen. Das hatte ich, glaube ich, in der 5. Klasse oder so. Und heute kommt die Diddle-Maus in München Supermärkte zurück. Ihr kennt noch die Diddle-Maus, oder? Das ist diese gezeichnete Maus mit den riesengroßen Füßen, den großen Ohren und dem fröhlichen Lächeln. Das ist eine eigentlich der bekanntesten Comicfiguren der 90er und wir hatten ja alles von Diddle. Es gab diese Blätter, es gab Postkarten, es gab Plüschfiguren, es gab Sticker, es gab eben Notizbücher und ab heute soll der Hype zurückkommen. Da sind wir sehr gespannt und die Preise für zum Beispiel Diddle-Sammelblöcke sind im Vergleich zu 2021 um 357% gestiegen. Also müsst ihr mal gucken, was ihr noch von Diddle daheim habt. Da könnt ihr richtig Kohle mitmachen.
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0: Genau, wissen, wie es wird mit dem Charivari München-Wetter. Ja, ein bisschen frisch ist es noch. 19 Grad offizielle München-Temperatur gemessen am Marienplatz. Heute ein Mix aus Sonne und Wolken. Am Nachmittag setzt sich die Sonne besser durch. Topwerte mit viel Glück bis 25 Grad. Und der 3-Tage-Trend von morgen bis Freitag. Sonne und Wolken im Wechsel bei um die 25 Grad.
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6: Ich bin Arabella Schäffler aus dem Charivari-Verkehrszentrum und ich habe die aktuellen Staus und Blitzer für euch. Sehe auf der Karte aktuell keine allzu großen Staus. Am längsten braucht ihr auf der Landshuter

0: in Richtung Norden, hier natürlich noch die Baustelle, also 20 Minuten on top. Und in der Gegenrichtung bei der A96 hier ein Unfall, also da stockt sich's auch schon. Und auf der A92 München Richtung Deggendorf noch eine Gefahrenmeldung zwischen dem Kreuz Neufahrn und dem Dreieck Flughafen. Achtung!
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0: Einen haben wir in Feldkirchen in der Zeppelinstraße und dann noch die Steinkirchner Straße in Gräfelfing. Und wenn ihr was seht, Staus und Blitzer, jederzeit melden bei uns in der kostenlosen Charivari-App.
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1: Ich erkläre euch, woher die Redensarten kommen, die wir jeden Tag verwenden. Heute geht es um das Sprichwort am Hungertuch nagen. Wenn wir das sagen, dann meinen wir ja, dass jemand Hunger oder Not leidet. Und das Hungertuch gab es früher tatsächlich. Ja, das war ein Tuch, das man zur Fastenzeit in der Kirche aufgehängt hat. Wenn das Tuch genäht wurde, dann wussten alle, oh, bald geht die Fastenzeit los. Bald müssen wir alle Hunger leiden. Und aus am Hungertuch nähen ist dann irgendwann später das Sprichwort am Hungertuch nagen geworden.
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0: Wenn ihr immer schon mal wissen wolltet, was eigentlich in den Köpfen von Kunststudierenden so abgeht, jetzt habt ihr die Gelegenheit. Eine Woche lang öffnet nämlich die Akademie der Bildenden Künste ihre Türen und zeigt, was da eigentlich so entstanden ist im Sommersemester, von Malerei und Skulpturen über Fotografie, Schmuck, Architektur, Bühnenbild und so weiter und so fort. Es gibt auch Installationen, Medienkunst. Also ihr könnt richtig viel entdecken. Und die Studierenden sind auch selber vor Ort, erzählen noch Geschichten, die hinter den Werken stecken. Das Tolle: Das Ganze kostet keinen Cent. Der Eintritt ist frei. 14 Uhr geht's los.
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10: Hier sind die Nachrichten mit Lisa Nagler. Feiern war das Motto für zehntausende Münchnerinnen und Münchner am Wochenende, auch abseits der Fußball-WM. München-Reporter Sebastian Impekhofen, wo?
11: Das Tollwood ist in der Nacht zu Ende gegangen, nach 4 Wochen und vielen Highlights im Olympiapark mit 730.000 Besuchern, etwas weniger als im Jahr davor. Dann ist auch gefeiert worden im Englischen Garten gestern und das schon ganz früh morgens. Über 12.000 Münchnerinnen und Münchner sind in Tracht auf den Kochelball am chinesischen Turm, haben getanzt, gelacht und gefeiert.
10: Komplett eskaliert ist eine Party im Landkreis Bad Tölz-Wolfratshausen am Wochenende. Die Polizei rekonstruiert jetzt den Abend. Lokalreporterin Arabella Schäffler.
12: Bei dem Dorffest in Egling mit hunderten Gästen wurden mindestens 8 davon verletzt. Teilweise sogar schwer, mit einem Messer. Ein noch immer Unbekannter hat 2 Jugendliche attackiert und ist dann geflohen. In der Folge ist die Stimmung der Gäste umgeschlagen. Es hat mehrere Schlägereien gegeben. Um den chaotischen Ablauf nachzuvollziehen, bittet die zuständige Polizei Wolfratshausen um Videoaufnahmen.
10: Pro Jens Spahn Rücktritt sind viele Kolleginnen und Kollegen in der Politik. Von Kanzler Merz kommt auch Kritik. Spahn habe ihn zu spät über die Hilfe einer Leihmutter aus den USA informiert. Heute beraten CDU-Präsidenten.

0: Präsidium und Fraktion über Spahns Nachfolge. Einen Nachfolger, den gibt's unterdessen in London. Der Chef der britischen Labour-Partei, Andy Burnham, wird von König Charles zum Premierminister ernannt. Er folgt auf den scheidenden Regierungschef Starmer. Sie feiern ihre WM-Stars. Hunderttausende Fans werden heute in Madrid erwartet. Das Team des frisch gebackenen Fußball-Weltmeisters Spanien landet dort heute Mittag. Spaniens König und Ministerpräsident empfangen das Team. Danach steigt die große Party. Das waren die Nachrichten aus München, Stadt und Land.
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3: Genau wissen, wie es wird mit dem Charivari München-Wetter. Ja, heute scheint den ganzen Tag die Sonne, aber es hat ein bisschen abgekühlt. Topwerte heute 23 bis maximal 25 Grad. Und der 3-Tage-Trend von morgen bis Freitag, ein Mix aus Sonne und Wolken bei um die 25 Grad.
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5: Alles einigermaßen entspannt auf den Straßen. Ich bin Arabella Schäffler aus dem Charivari-Verkehrszentrum mit den aktuellen Meldungen für euch. Auf der Landshuter Allee verliert ihr 20 Minuten in Richtung Süden zwischen Dachauer Straße und Donnersberger Brücke, hier ja an der Baustelle. Und ich sehe gerade, die A99 Ost Richtung Salzburg ist rot auf der Karte zwischen Aschheim-Ismaning und dem Kreuz Süd. Hier eine Viertelstunde plus.
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5: Lasst euch nicht blitzen. Einen habe ich in Freimann am Frankplatz und dann noch der Grünwalder Weg in Oberhaching. Wenn ihr Blitzer seht oder Staus, immer melden bei uns in der kostenlosen Charivari-App.
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3: Ich bin Susanne Brückner, begleite euch durch diesen Vormittag in einer neuen Woche. Ja, es sind nur noch 2 Wochen, dann sind endlich Sommerferien. Aber so viel passiert in der Schule ja eh nicht mehr. Vielleicht habt ihr noch Wandertag bzw. eure Kids oder macht noch irgendwelche Ausflüge. Ich begleite euch gleich mit Glockenbach und Ella Henderson Lifeline. Außerdem Teil Cruz mit dabei. Den Anfang macht Michael Schulte. Hier ist 5 a.m.
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0: Nächste Woche Freitag gibt's die Jahreszeugnisse und wenn euer Kind eine 1 im Zeugnis hat, dann könnt ihr bares Geld sparen, denn die Deutsche Bahn hat wieder eine Aktion. Mit einem 1er im Zeugnis dürfen eure Kinder kostenlos mit den Regionalzügen der Bahn fahren. Ihr braucht nur eine Kopie vom Zeugnis und einen gültigen Ausweis. Ihr könnt damit sogar bis nach Österreich fahren. Also auch Salzburg ist mit dabei oder Kufstein. Wichtig, das Ganze gilt am Montag, den 3. August von 0 Uhr bis Mitternacht. Also falls ihr vorhabt, mit dem Zug irgendwo hinzufahren, checkt unbedingt mal, ob ihr da nicht vielleicht sogar ein bisschen Kohle sparen könnt.
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13: Genau wissen, wie es wird mit dem Charivari München-Wetter. Ja, heute strahlender Sonnenschein, aber nicht ganz so warm, wie wir es sonst gewohnt sind. Topwerte 22 bis maximal 25 Grad. Und der 3-Tage-Trend von morgen bis Freitag, ein Mix aus Sonne und Wolken bei unter 25 Grad.
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14: Bisschen was los in der Stadt. Ich bin Arabella Schäffler aus dem Charivari Verkehrszentrum mit den aktuellen Staus und Blitzern für euch. Erstmal Obacht auf dem Innsbrucker Ring. In Höhe der Bad Schachener Straße ist die Ampel außer Betrieb, also Vorsicht an der Kreuzung. Dann noch ein Stau auf der Landshuter Allee in Richtung Süden zwischen Dachauer Straße und Donnersberger Brücke. Hier kommen 20 Minuten on top an der Baustelle. Und denkt dran, wenn ihr in Sendling unterwegs seid, der Luise-Kieselbach-Tunnel ist in Richtung Norden immer noch gesperrt. Deswegen stockt es aktuell im Heckenstaller-Tunnel.
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14: Der aktuellste in Untermenzing in der Mansu-Straße und dann noch die Kreilsheimstraße in Schwabing. Und wenn ihr was seht, Staus oder Blitzer, jederzeit melden bei uns in der kostenlosen Charivari-App.
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Jawohl, ja, es laufen die finalen Vorbereitungen, denn 95 vom Charivari hier. Vieles los diese Woche. Ich gebe euch einen kurzen Überblick. In Utting am Ammersee laufen gerade die letzten Vorbereitungen. Da gibt es ja jedes Jahr ein 18.000 Quadratmeter großes Pflanzenlabyrinth. Dieses Mal ist es ein riesiges Bild vom Römer Kolosseum. Könnt ihr übrigens auch aus der Luft sehen. Los geht's am Mittwoch. Dann Donnerstag ist Kinotag. Da läuft tatsächlich schon Toy Story 5 in den Kinos an. Und am Samstag startet dann nicht nur die Jakobi-Duld auf dem Maria-Hilf-Platz in der Au, sondern nicht vergessen auch unsere Sommerparty Surf and Sound in der O2 Surf Town Muck in Heilberg-Moos startet. Ich werde auch vor Ort sein, werde einen Live-Podcast aufnehmen. Ihr könnt da surfen und einfach mit uns eine geile Party feiern. Also checkt unbedingt charivari.de und kommt gerne vorbei. Jetzt aber erstmal Feel Good Music für einen schönen Wochenstart. Von mir gibt's gleich Sia, Gimme Love. Davor Nico Santos. Hier ist Like a

0: Ach komm, weil es so schön war, hören wir noch mal kurz rein.
1: Nico, der Kamester!
0: Ja, Spanien komplett ausgerastet. Gestern in der Nachspielzeit gewinnen sie 1-0 gegen Argentinien, sind Fußball-Weltmeister. Und wenn ihr jetzt sagt, oh je, jetzt kein Fußball mehr für die nächste Zeit, die WM ist rum, ihr müsst nicht auf Fußball verzichten, denn die Bayern, die starten heute wieder durch. Der Trainingsauftakt steht nämlich an zum Start. Das ist erstmal Leistungsdiagnostik. Im Laufe der Woche geht's dann auch auf den Trainingsplatz. Die Löwen dagegen, die haben morgen ja sogar schon ihr erstes Pflichtspiel. Im Toto-Pokal geht's gegen Berglern. Also auch ohne Fußball-WM ist ganz viel Fußball in der Stadt. 95.5 Charivari hier.
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13: Hier sind die Nachrichten mit Lisa Nagler. Die Wartezeit für die Getränke war viel zu lang, die Dame an der Rezeption unfreundlich. Solche Bewertungen bei Google werden immer öfter gelöscht. München-Reporter Ingmar Dressler.
14: Immer mehr Restaurants, Cafés und Hotels bei uns lassen ihre Google-Bewertungen löschen. Das zeigt eine Stichprobe der deutschen Presseagentur in 10 bayerischen Städten. Vor allem bei uns in München wird viel gelöscht. Ein Viertel der Betriebe sind es hier. Experten befürchten, es wird mehr gelöscht als erlaubt. Am niedrigsten sind die Löschquoten demnach in Augsburg oder auch Ingolstadt.
13: Mehr Platz für Busse, weniger für Radfahrerinnen und Fahrer bei uns. Gerade mal ein Jahr nachdem er gebaut wurde, kommt er schon wieder weg. Ein Abschnitt des Radwegs entlang der Lindwurmstraße. München-Reporterin Arabella Schäffler.
15: Zwischen Goetheplatz und Sendlinger Tor wurde vergangenes Jahr eine der zwei Autospuren zum Fahrradweg umfunktioniert. Seitdem haben Radler deutlich mehr Platz und Sicherheit, Autos stehen dafür aber länger im Stau. Weil das auch Busse betrifft, wird der Radweg entlang des Nussbaumparks wieder zurückgebaut und eine Busspur entsteht. Radfahrer müssen wieder auf den deutlich schmaleren alten Weg. Morgen sollen schon die Arbeiten beginnen.
13: Ein Teenager soll einen Anschlag auf eine Synagoge geplant haben. Die Generalstaatsanwaltschaft München hat einen erst 15-Jährigen aus dem Landkreis Augsburg wegen Terrorverdachts angeklagt. Er sitzt in U-Haft. Tomate im Tiefflug. Nach dem Vorfall in Bernau am Chiemsee gegen Ministerpräsident Söder hat sich die Polizei noch immer nicht offiziell geäußert. Berichten nach ist ein Mann aus einem Gebüsch gesprungen und hat Söder mit einer Tomate beworfen. Und noch die gute München-Nachricht. Schon seit Wochen leitet er das Training an der Grünwalder Straße. Jetzt wird er offiziell Chefcoach von 1860 München für die neue Saison in der Regionalliga Alpakaya Bunar.

0: Sein Vertrag geht erstmal 2 Jahre. Das waren die Nachrichten aus München, Stadt und Land.
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3: Genau wissen, wie es wird mit dem Charivari München-Wetter. Ja, jetzt zur Mittagspause richtig schönes Wetter. Die Sonne scheint. Topwerte heute 22 bis maximal 25 Grad. Und der 3-Tage-Trend von morgen bis Freitag wechseln sich Sonne und Wolken ab bei unter 25 Grad.
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4: Größtenteils ruhig ist es zur Mittagszeit. Ich bin Arabella Schäffler aus dem Charivari-Verkehrszentrum mit den aktuellen Staus und Blitzern für euch. Das Problemkind bleibt weiterhin die Landshuter Allee in Richtung Süden. Hier einfach 20 Minuten mehr einplanen an der Baustelle. Dann sehe ich noch eine Viertelstunde auf der A99 Ost Richtung Salzburg. Hier stockt es durchgehend zwischen dem Kreuz Ost und dem Kreuz Süd.
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4: Frisch reingekommen, gerade die Kapellenstraße in Fürstenfeldbruck und dann noch die Manzustraße in Untermenzing. Wenn ihr was seht, Staus und Blitzer, jederzeit melden bei uns in der kostenlosen Charivari-App.
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3: Mahlzeit München, ich bin Susanne Brückner, begleite euch durch die Mittagspause gleich mit einem schönen Ding aus den 2000ern, David Guetta und Kelly Rowland mit When Love Takes Over, außerdem The Kid LAROI mit dabei und den Anfang machen Martin Garrix und Ed Sheeran, hier ist Repeat It.
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0: Billboard-Charts hat. Ihr Song Elizabeth Taylor ist nämlich auf Platz 10 eingestiegen. Und die anderen drei Songs, die in den Top 10 sind, ist Opalite, I Knew It, I Knew You und The Fate of Ophelia. Und den hören wir auch gleich hier. In der nächsten halben Stunde Taylor Swift, The Fate of Ophelia, gleich in voller Länge.
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0: Genau wissen, wie es wird mit dem Charivari München-Wetter. Jetzt zur Mittagspause scheint die Sonne. Es bleibt auch am Nachmittag sonnig bei 22 bis maximal 25 Grad. Und der 3-Tage-Trend von morgen bis Freitag Sonne und Wolken im Wechsel bei unter 25 Grad.
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8: Schöne Mittagszeit. Ich bin Arabella Schaffler aus dem Charivari-Verkehrszentrum mit den aktuellen Staus und Blitzern für euch. Ich sehe gerade auf dem Monitor, auf der A96 wird es immer dichter zwischen Leim und Sendling in Richtung München. Hier ist nach dem Unfall die mittlere Spur blockiert. Und dann noch der Klassiker, die Landshuter Allee in Richtung Süden. Hier kommen 20 Minuten on top zwischen Dachauer Straße und Donnersberger Brücke. Und die A99 Ost Richtung Salzburg. Hier stockt es durchgehend zwischen dem Kreuz Ost und dem Kreuz Süd. 15 Minuten Zeitverlust.
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8: Lasst euch nicht blitzen. Einmal in Solln die Herterichstraße und dann noch die Bajowanstraße in Trudering. Wenn ihr was seht, Staus und Blitzer, immer gerne melden bei uns in der kostenlosen Charivari-App.
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0: In 2 Wochen sind Sommerferien. 95.5 Charivari hier und Sparfüchse, jetzt bitte ganz genau zuhören.
1: Ein Zugticket von Hamburg nach München kostet auf der DB-Webseite 100 Euro. Aber es gibt einen Trick. Du gehst stattdessen auf die Seite der österreichischen Bahn und buchst dir ein Ticket von Hamburg nach Innsbruck. Hier kostet ein Ticket nämlich nur 62 Euro. Jetzt denkst du dir wahrscheinlich, ich will doch gar nicht nach Innsbruck, aber hier kommt der Trick. Es gibt nämlich einen Zwischenstopp in München, wo du einfach aussteigen kannst. So hast du ganz easy 38% gespart und fährst trotzdem im selben Zug.
0: Ja, das ist gerade ein Lifehack bzw. ein Sparhack, der bei Social Media viral geht. Und das ist schon fantastisch, ne? Also, wenn ihr mit dem Zug verreisen wollt, schaut bitte bei den Österreichern, ob es eine Zugverbindung gibt, auf der eure Haltestelle ein Zwischenstopp ist. Und dann könnt ihr da teilweise richtig Kohle sparen, weil die Tickets in Österreich billiger sind als bei unserer deutschen Bahn. Und die Videos zu diesem Trick werden gefeiert. Ganz viele schreiben, hey, ich bin Zugbegleiter und er hat recht, wissen jedoch die wenigsten. Eine andere Userin hat zum Beispiel geschrieben, wir werden doch alle veräppelt, danke für den Tipp. Klar, ihr müsst schon gucken, funktioniert jetzt nicht auf jeder Strecke, aber ein Versuch ist es auf alle Fälle wert. Viel Spaß beim Geld sparen und jetzt viel Spaß mit Feel Good Music von Tiesto. Hier ist Business auf 95.5 Charivari.

0: Die Fußballweltmeisterschaft ist rum. Jetzt können wir selber wieder ein bisschen Sport treiben, oder? 95.5 Charivari hier. Ja, und für alle, die gerne bladen gehen, habe ich gute Nachrichten. Die Blade Night wird nämlich heute stattfinden. Es geht auf Strecke Nord, heißt, wir rollern durch Schwabing. Um 21 Uhr geht's los. Treffpunkt ist am Bavaria Park.
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15: Die Nachrichten mit Chantal Martin. Komplett eskaliert ist eine Party im Landkreis Bad Tölz-Wolfratshausen am Wochenende. Die Polizei rekonstruiert jetzt den Abend. Lokalreporterin Arabella Schäffler.
16: Bei dem Dorffest in Egling mit hunderten Gästen wurden mindestens 8 davon verletzt. Teilweise sogar schwer, mit einem Messer. Ein noch immer Unbekannter hat 2 Jugendliche attackiert und ist dann geflohen. In der Folge ist die Stimmung der Gäste umgeschlagen. Es hat mehrere Schlägereien gegeben. Um den chaotischen Ablauf nachzuvollziehen, bittet die zuständige Polizei Wolfratshausen um Videoaufnahmen.
15: Aktiv mitgestalten in der Stadt geht nicht nur durch das München-Budget, sondern auch durch ein neues Projekt, das heute im Ostpark startet. München-Reporter Sebastian Uhl.
17: Hallo Ostpark heißt das Beteiligungsprojekt, bei dem wir bis Ende September den Park mitgestalten. Dort entstehen gerade 5 temporäre Angebote für Sport, Erholung und Natur. Zum Beispiel ein kleiner Strand mit Hängematten, eine Graffiti-Wand und ein Pumptrack. Besucher probieren die aus und geben dem Projektteam dann Rückmeldung. Finanziert wird das Ganze vom Bund und vom Freistaat.
15: Wer wird neuer Fraktionsvorsitzender von CDU und CSU im Bundestag nach dem Rücktritt von Jens Spahn? Das entscheidet sich am 29. Juli in einer Sondersitzung, hat jetzt Kanzler Merz bekannt gegeben. Er und CSU-Chef Söder haben das Vorschlagsrecht für den Posten. Einen Nachfolger gibt's unterdessen schon in London. Der Chef der britischen Labour-Partei, Andy Burnham, wird von König Charles zum Premierminister ernannt. Er folgt auf den scheidenden Regierungschef Starmer. Und in diesen Minuten landet das frisch gebackene spanische Weltmeisterteam in Madrid. Empfangen werden sie erst vom König und vom Ministerpräsidenten. Danach wird gefeiert. Laut Behörden werden bis zu 1 Million Fans erwartet. Das waren die Nachrichten aus München und der Welt.
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0: Genau, wissen wie es wird. Mit dem Charivari-Mütchen-Wetter ja heute viel, viel Sonnenschein, aber etwas kühler als in den letzten Tagen. Die Topwerte 22 bis maximal 25 Grad. Und der 3-Tage-Trend von morgen bis Freitag. Sonne und Wolken im Wechsel bei unter 25 Grad.
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0: Arabella Schäffler aus dem Charivari-Verkehrszentrum mit den aktuellen Staus und Blitzern für euch. Es ist dunkelrot hier auf meiner Karte auf der A9 München Richtung Nürnberg zwischen Manching und Lenting, eine halbe Stunde Stau vor der Baustelle. Dann noch ein Unfall A96 Lindau Richtung München, wenn ihr hier nach München reinfahrt, zwischen Leim und Sendling, die mittlere Spur blockiert, hier stockt's. Und eine Viertelstunde plus auf der Landshuter Allee zwischen Dachauer Straße und Donnersberger Brücke.
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0: Geblitzt wird in Neuperlach in der Quiddestraße und dann noch in der Härterichstraße in Solln. Wenn ihr was seht, Staus und Blitzer, immer gerne melden bei mir in der kostenlosen Charivari-App.
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3: Und wir hören noch mal kurz rein, wie es gestern Abend klang.
4: Nico, der Kamister,
3: Spanien wird Fußball-Weltmeister. In der Verlängerung fällt das 1:0 ganz Spanien im Ausnahmezustand. Und wir atmen jetzt einmal tief durch mit Feel Good Music, gleich Teddy Swims Bad Dream. Außerdem Ray, Where Is My Husband? Und den Anfang macht Bibi Rexha. Hier ist New Religion.
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1: Oh, ich freue mich da total drüber. 95.5 Charivari hier. Ich habe am Wochenende bei mir daheim den Keller mal ein bisschen entrümpelt und da ist mir wieder ein Diddle-Notizbuch in die Hände gefallen. Das hatte ich, glaube ich, in der 5. Klasse oder so. Und heute kommt die Diddle-Maus in München Supermärkte zurück. Ihr kennt noch die Diddle-Maus, oder? Das ist diese gezeichnete Maus mit den riesengroßen Füßen, den großen Ohren und dem fröhlichen Lächeln. Das ist eine eigentlich der bekanntesten Comicfiguren der 90er und wir hatten ja alles von Diddle. Es gab diese Blätter, es gab Postkarten, es gab Plüschfiguren, es gab Sticker, es gab eben Notizbücher und ab heute soll der Hype zurückkommen. Da sind wir sehr gespannt.

0: Und die Preise für zum Beispiel Diddl-Sammelblöcke sind im Vergleich zu 2021 um 357% gestiegen. Also müsst ihr mal gucken, was ihr noch von Diddl daheim habt. Da könnt ihr richtig Kohle mitmachen.
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0: Genau wissen, wie es wird mit dem Charivari München-Wetter. Ja, jetzt am Nachmittag viel, viel Sonnenschein. Die Topwerte 22 bis maximal 25 Grad. Und der 3-Tage-Trend. Die nächsten Tage bleibt es sonnig. Nur harmlose Wolken ziehen mal durch bei Werten von über 20 Grad.
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16: Das schaut sehr gut aus aktuell auf den Straßen. Nur am Mittleren Ring, Landshuter Allee, 20 Minuten Zeitverlust aktuell. Sonst kommt ihr gut durch, sowohl auf den Autobahnen als auch auf dem Rest der Straßen in München.
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16: Die neuesten Blitzer in Schwabing auf der Kreizheimstraße, in Untermenzing auf der Mansowstraße und dann noch bei euch in Fürstenfeldbruck auf der Kapellenstraße. Wenn ihr noch was habt, Staus oder Blitzer, gerne durchmelden in der kostenlosen Charivari-App.
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2: Ihr seid genau richtig, hier ist Susanne bei der Arbeit und ihr wisst, ich begleite euch ja jeden Tag bei eurer Arbeit, egal ob ihr auf der Baustelle arbeitet, im Homeoffice oder im Büro. Und jetzt reden wir mal darüber, was eigentlich passiert, wenn ihr mal euren Job wechseln wollt oder müsst. Also egal, ob ihr freiwillig geht oder eher unfreiwillig. Wie Mala Rubens von der Bundesagentur für Arbeit sagt, der Kontakt zum Arbeitsamt geht ganz einfach online.
3: Also man kann sich tatsächlich wirklich online arbeitssuchend melden, da muss man sich nicht frei nehmen. Das kann man zu jeder Tages- und Nachtzeit von zu Hause aus machen. Wenn man einen Termin vereinbart, dann dauert er maximal 20 Minuten.
2: Und wie funktioniert das Verfahren dann? Also was muss ich genau machen, um mir online einen Termin zu vereinbaren?
3: Das geht auch ganz einfach. Man geht einfach für München auf arbeitsagentur.de/München und geht dort auf Termin vereinbaren. Dann gibt man seine Daten ein, wird eben durchgeführt durch die Maske und dann hat man eigentlich schon seinen Termin, bekommt eine Bestätigung und fertig.
2: Ja, und das Allerbeste, ihr braucht nicht mit 1000 Zetteln und eurem ganzen Papierkram dahin. Auch das könnt ihr ganz bequem am Laptop machen.
3: Man kann im Prinzip alles machen. Also sich arbeitslos melden, arbeitssuchend melden, Dokumente hochladen, Kommunikation mit dem zuständigen Vermittler, mit der Leistungsabteilung. Man muss eigentlich gar nicht unser Haus betreten.
2: Alle Infos zum Thema Online-Termine gibt's auch bei uns im Netz auf charivari.de.
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0: Wenn ihr immer schon mal wissen wolltet, was eigentlich in den Köpfen von Kunststudierenden so abgeht, jetzt habt ihr die Gelegenheit. Eine Woche lang öffnet nämlich die Akademie der Bildenden Künste ihre Türen und zeigt, was da eigentlich so entstanden ist im Sommersemester, von Malerei und Skulpturen über Fotografie, Schmuck, Architektur, Bühnenbild und so weiter und so fort. Es gibt auch Installationen, Medienkunst. Also ihr könnt richtig viel entdecken. Und die Studierenden sind auch selber vor Ort, erzählen noch Geschichten, die hinter den Werken stecken. Das Tolle: Das Ganze kostet keinen Cent. Der Eintritt ist frei. 14 Uhr geht's los.
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10: Hier sind die Nachrichten mit Chantal Martin. Auf der größten Baustelle der Stadt geht's voran. Für die zweite S-Bahn-Stammstrecke wird ab sofort am letzten Tunnelabschnitt gearbeitet. München-Reporterin Cora Weidner.
11: Gebaut wird ein rund 500 Meter langer Tunnel. Dieser neue Tunnel verbindet später den unterirdischen S-Bahnhof am Ostbahnhof mit der Bergam-Leim-Straße. Über 20 Meter tief und unter 16 aktiven Gleisen verläuft er. Erster Schritt ist der Bau eines Rettungsschachts. Geplant ist, die zweite Stammstrecke zwischen 2035 und 2037 zu eröffnen.
10: Kurioser Polizeieinsatz in Aschheim. Dort hat ein altes Apothekerfläschchen am Wochenende für ordentlich Wirbel gesorgt. Lokalreporterin Vera Klein.
12: In dem Fläschchen war hochexplosive Pikrinsäure. Der 58-jährige Besitzer hatte es vor Jahrzehnten erstanden und erst jetzt gecheckt, was da eigentlich drin war. Spezialkräfte sind angerückt und haben das Fläschchen mit der Chemikalie zu einem Feld gebracht, in ein 60 cm tiefes Loch gelegt und kontrolliert gesprengt. Verletzt wurde niemand.
10: Der Rücktritt von Jens Spahn hat die Unionsfraktion ordentlich durcheinandergewirbelt. Deshalb haben die Chefs der Schwesterparteien, Merz und Söder, die Abgeordneten für den 29. Juli zu einer Sondersitzung nach Berlin beordert. In Präsenz und trotz Sommerpause. Es gilt als wahrscheinlich, dass durch die Neubesetzung des Fraktionsvorsitzes auch das Bundeskabinett neu aufgestellt wird. Mit der Arbeitsunfähigkeitsbescheinigung ab Tag 1 will die Bundesregierung den Krankenstand bei uns in Deutschland verringern. Eine neue Auswertung der DAK zeigt jetzt, die Krankheitsausfälle gehen eh schon zurück. Demnach waren Erwerbstätige im ersten Halbjahr im Schnitt 9,6 Tage krankgeschrieben, ein Minus von 0,3 Tagen. Häufigster Grund: psychische Erkrankungen. Und beim Finale der Fußball-WM hat das ZDF einen Quotenbestwert erreicht. Das Spiel Spanien-Argentinien haben im Schnitt rund 17,4 Millionen Menschen gesehen. Damit war die Partie die mit Abstand meistgesehene Übertragung ohne deutsche Beteiligung. Das waren die Nachrichten aus München und der Welt.
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14: Genau wissen, wie es wird mit dem Charivari München-Wetter. Jetzt durch den Nachmittag geht's recht sonnig. Taubwerte 22 bis maximal 25 Grad. Und der 3-Tage-Trend. Von morgen bis Freitag wechseln sich Sonne und Wolken ab bei um die 23 Grad.
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15: Größtenteils kommt ihr gut durch in der Stadt. Nur eine Problemstelle gibt's immer noch, wie die letzten Tage auch, rund um den Luise-Kieselbach-Tunnel, der ja noch gesperrt Richtung Norden. Es staut sich deswegen auf der Autobahn und auch auf

0: der Landshuter Allee zum Beispiel hier auf 20 Minuten. Sonst kommt ihr aber, wie gesagt, gut durch aktuell.
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0: Die neuesten aktuell in Schwabing auf der Kreilsheimstraße, dann immer noch in Trudering, beidseitig auf der Bajuwarenstraße und in Sollenstadt einwärts auf der Herterichstraße. Wenn ihr noch was seht, Staus oder Blitzer, gerne durchmelden in der kostenlosen Charivari-App.
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3: Der Montagnachmittag. Ich bin Susanne Brückner, begleite euch jetzt bei eurer Zeit in der Arbeit gleich mit Hit aus den 2000ern von Blue, One Love. Außerdem Calvin Harris mit dabei mit Blessings. Den Anfang macht Alex Warren. Hier ist Fever Dream.
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0: Nächste Woche Freitag gibt's die Jahreszeugnisse und wenn euer Kind eine 1 im Zeugnis hat, dann könnt ihr bares Geld sparen, denn die Deutsche Bahn hat wieder eine Aktion. Mit einem 1er im Zeugnis dürfen eure Kinder kostenlos mit den Regionalzügen der Bahn fahren. Ihr braucht nur eine Kopie vom Zeugnis und einen gültigen Ausweis. Ihr könnt damit sogar bis nach Österreich fahren. Also auch Salzburg ist mit dabei oder Kufstein. Wichtig, das Ganze gilt am Montag, den 3. August von 0 Uhr bis Mitternacht. Also falls ihr eh vorhabt, mit dem Zug irgendwo hinzufahren, checkt unbedingt mal, ob ihr da nicht vielleicht sogar ein bisschen Kohle sparen könnt.
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11: Genau wissen, wie es wird. Mit dem Charivari-München-Wetter. Ja, jetzt am Nachmittag ein Mix aus Sonne und Wolken. Topwerte maximal 22 Grad. Und der 3-Tage-Trend von morgen bis Freitag bleibt es eigentlich so wie heute. Sonne und Wolken im Wechsel bei unter 25 Grad.
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13: Ingmar Dressler hier aus der Charivari-Verkehrszentrale. Ja, und gerade frisch reingekommen auf der A9 Nürnberg Richtung München zwischen Garching Süd und dem Kreuz München Nord. Der rechte Fahrstreifen aktuell blockiert. Grund ist ein defekter PKW. Es staut sich deswegen auch 20 Minuten zurück. Und dann immer noch auf der Landshuter Allee. Der längste Zeitverlust aktuell Richtung Süden, also auf Höhe der Donnersberger Brücke. 20 Minuten verliert ihr hier aktuell. Sonst kommt ihr größtenteils gut durch.
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13: Die neuesten aktuell in Schwabing auf der Kreilsheimstraße, dann immer noch in Trudering, beidseitig auf der Bajuwarenstraße und in Sollenstadt einwärts auf der Herterichstraße. Wenn ihr noch was seht, Staus oder Blitzer, gerne durchmelden in der kostenlosen Charivari-App.
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0: Ach komm, weil es so schön war, hören wir nochmal kurz rein.
1: Nico, der Kamister!
0: Ja, Spanien komplett ausgerastet. Gestern in der Nachspielzeit gewinnen sie 1:0 gegen Argentinien, sind Fußball-Weltmeister. Und wenn ihr jetzt sagt, oh je, jetzt kein Fußball mehr für die nächste Zeit, die WM ist rum, ihr müsst nicht auf Fußball verzichten, denn die Bayern, die starten heute wieder durch. Der Trainingsauftakt steht nämlich an zum Start. Das ist erstmal Leistungsdiagnostik. Im Lauf der Woche geht's dann auch auf den Trainingsplatz. Die Löwen dagegen, die haben morgen ja sogar schon ihr erstes Pflichtspiel. Im Toto-Pokal geht's gegen Berglern. Also auch ohne Fußball-WM ist ganz viel Fußball in der Stadt. 95.5 Charivari hier.
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4: Es ist gleich 15 Uhr.
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7: Hier sind die Nachrichten mit Chantal Martin. Als Radlfahrer ärgert man sich oft über Autofahrer, als Autofahrer oft über Radlfahrer und als Fußgänger manchmal über beide. Eine Großkontrolle der Münchner Polizei zeigt jetzt, manche Kritik ist durchaus berechtigt. München-Reporter Andi Weinhold.
8: 5 Stunden hat die Münchner Polizei in der Berg am Laim, Amfinger und der Rosenheimer Straße kontrolliert und dabei etliche Verstöße festgestellt. Besonders auffällig, mehr als jeder zweite kontrollierte Radfahrer ist über eine rote Ampel gefahren. Außerdem war fast jeder dritte als Geisterradler unterwegs, also auf der falschen Straßenseite. Und auch auf dem Rad gilt: Finger weg vom Handy.
7: Die Sommerkonzertreihe in der Allianz Arena ist durch. Jetzt heißt es wieder Platz machen für den FC Bayern. Das letzte Konzert der Saison war am Freitag. Helene Fischer, die Einsatzkräfte ziehen Bilanz. München-Reporterin Arabella Schäffler.
9: Über 70.000 Besucherinnen und Besucher haben die Allianz Arena ausgefüllt. Es gab keine großen Einsätze, heißt es von der Feuerwehr München. Nur ist das Konzert wegen einer Gewitterwarnung später gestartet, dann ist aber alles glatt verlaufen. Die 360-Grad-Bühne und der Konzertboden werden jetzt abgebaut und die Arena bekommt einen neuen Rasen. Im August wird hier wieder Fußball gespielt.
7: Wer wird neuer Fraktionsvorsitzender von CDU und CSU im Bundestag nach dem Rücktritt von Jens Spahn? Das entscheidet sich am 29. Juli in einer Sondersitzung, hat jetzt Kanzler Merz bekannt gegeben. Er und CSU-Chef Söder haben das Vorschlagsrecht für den Posten. Ganz schön teuer für einen Billiganbieter. Die EU hat den Online-Händler AliExpress wegen des Verkaufs illegaler Produkte zu einer Strafe von 550 Millionen Euro verdonnert. Die Begründung? Der chinesische Konzern habe gefälschte Kleidung, unsicheres Spielzeug und gefährliche Kosmetika wochenlang nicht von der Plattform genommen. Und noch die gute Nachricht des Nachmittags. Der sogenannte Gender Pay Gap ist im vergangenen Jahr kleiner geworden. Das berichtet die Bundesarbeitsagentur. Demnach haben Frauen im Schnitt nur noch 309 Euro weniger pro Monat verdient als Männer. Im Jahr davor waren es noch 346. Das waren die Nachrichten aus München und der Welt.
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10: Genau wissen, wie es wird mit dem Charivari München-Wetter. Ja, jetzt am Nachmittag viel Sonnenschein, aber ihr werdet merken, es ist nicht ganz so warm wie in den letzten Tagen. Die Topwerte maximal 22 Grad und der 3-Tage-Trend von morgen bis Freitag Sonne und Wolken im Wechsel bei um die 25 Grad.
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9: Hier ist Arabella Schäffler aus dem Charivari-Verkehrszentrum mit den aktuellen Staus und Blitzern für euch. Die A9 blinkt bei mir auf dem Bildschirm. Es ist echt der Wahnsinn. Schauen wir es uns an. Also erstmal A9 Nürnberg Richtung München zwischen Garching Süd und dem Kreuz Nord. Hier ist ein Pannenauto auf der rechten Spur. 30 Minuten Zeitverlust. Dann noch die Gegenrichtung A9 München Richtung Nürnberg zwischen Allershausen und Pfaffenhofen. Achtung, eine ungesicherte Unfallstelle mit einem LKW. 25 Minuten on top hier. Und dann noch eine Stunde auf der A9 München Richtung Nürnberg zwischen Manching und Denkendorf an der Baustelle. Also gutes Durchhalten.
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9: Geblitzt wird in Trudering auf der Bajowarnstraße Höhe Supermarkt und dann noch in Ottobrunn in der Rosenheimer Straße. Wenn ihr was seht, Staus und Blitzer, immer gerne melden bei uns in der kostenlosen Charivari-App.
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0: Ich bin Susanne Brückner und ich helfe euch, Lebenszeit zu sparen, denn es gibt einen neuen Film von Jennifer Lopez bei Netflix, Office Romance heißt der. Ich habe versucht, den anzuschauen. Ich musste nach der Hälfte ausmachen. Das ist so ein Schrott, wirklich. Den braucht ihr euch nicht anschauen. Das ist eine romantische Komödie, aber die Story ist so bescheuert. Also das könnt ihr euch wirklich guten Gewissen sparen. Sie soll sich vielleicht doch lieber auf die Musik konzentrieren, oder? Jennifer Lopez jetzt zusammen mit David Guetta. Hier ist Save Me Tonight.
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0: Na, habt ihr gestern auch das WM-Finale geguckt? Spanien gewinnt mit 1:0 gegen Portugal und jetzt sind die Einschaltquoten raus und die sind sehr erfreulich. Im ZDF haben nämlich im Schnitt 17,36 Millionen Menschen zugeschaut. Das war mit Abstand das meistgesehene WM-Spiel ohne deutsche Beteiligung. Und von mir gibt's gleich einen WM-Hit. Von Shakira, Die Die. Hat sie auch live performt bei der Halbzeitshow, gleich in der nächsten halben Stunde hier bei mir.
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9: Genau wissen, wie es wird mit dem Charivari München-Wetter. Also so wie es jetzt ist, so ist es richtig angenehm. Ich würde es für die nächsten 6-7 Monate so nehmen. Ja klar, Wolken, Sonne, Mix, 25 Grad. Was wollen wir denn mehr? Was sagt der 3-Tage-Trend? Der sagte, bis Sonntag feinstes Sommerwetter und vor allem einfach nicht zu warm.
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11: Einiges los am Nachmittag. Ich bin Arabella Schäffler aus dem Charivari Verkehrszentrum und habe die aktuellen Staus und Blitzer für euch. Erstmal die A9 München Richtung Nürnberg. Das ist wirklich dunkelrot zwischen Adlershausen und Pfaffenhofen. 40 Minuten Stau nach einem LKW-Unfall. Dann noch an der Baustelle zwischen Manching und Denkendorf in Richtung Nürnberg. Eine Stunde on top. Und altbekannt die Landshuter Allee in Richtung Süden auf dem Ring. Hier verliert ihr 20 Minuten.
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11: Lasst euch nicht blitzen, einmal in Neuperlach auf der Quiddestraße und dann noch in Neufinsing die Ortsdurchfahrt. Wenn ihr noch was habt, Staus und Blitzer, immer gerne melden bei mir in der kostenlosen Charivari-App.
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1: Ich erkläre euch, woher die Redensarten kommen, die wir jeden Tag verwenden. Heute geht's um das Sprichwort am Hungertuch nagen. Wenn wir das sagen, dann meinen wir ja, dass jemand Hunger oder Not leidet. Und das Hungertuch gab's früher tatsächlich. Ja, das war ein Tuch, das man zur Fastenzeit in der Kirche aufgehängt hat. Wenn das Tuch genäht wurde, dann wussten alle, oh, bald geht die Fastenzeit los. Bald müssen wir alle Hunger leiden. Und aus am Hungertuch nähen ist dann irgendwann später das Sprichwort am Hungertuch nagen geworden.
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0: Die Fußballweltmeisterschaft ist rum. Jetzt können wir selber wieder ein bisschen Sport treiben, oder? 95.5 Charivari hier. Ja, und für alle, die gerne bladen gehen, habe ich gute Nachrichten. Die Blade Night wird nämlich heute stattfinden. Es geht auf Strecke Nord, heißt, wir rollern durch Schwabing. Um 21 Uhr geht's los. Treffpunkt ist am Bavaria Park.
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6: Hier sind die Nachrichten mit Chantal Martin. Auf der größten Baustelle der Stadt geht's voran. Für die zweite S-Bahn-Stammstrecke wird ab sofort am letzten Tunnelabschnitt gearbeitet. München-Reporterin Cora Weidner.
7: Gebaut wird ein rund 500 Meter langer Tunnel. Dieser neue Tunnel verbindet später den unterirdischen S-Bahnhof am Ostbahnhof mit der Berg am Leimstraße. Über 20 Meter tief und unter 16 aktiven Gleisen verläuft er. Erster Schritt ist der Bau eines Rettungsschachts. Geplant ist, die zweite Stammstrecke zwischen 2035 und 2037 zu eröffnen.
6: Aktiv mitgestalten in der Stadt geht nicht nur durch das München-Budget, sondern auch durch ein neues Projekt, das heute im Ostpark startet. München-Reporter Sebastian Uhl.
8: Hallo Ostpark heißt das Beteiligungsprojekt, bei dem wir bis Ende September den Park mitgestalten. Dort entstehen gerade 5 temporäre Angebote für Sport, Erholung und Natur. Zum Beispiel ein kleiner Strand mit Hängematten, eine Graffiti-Wand und ein Pumptrack. Besucher probieren die aus und geben dem Projektteam dann Rückmeldung. Finanziert wird das Ganze vom Bund und vom Freistaat.
6: Die Unionsfraktion im Bundestag wählt am 29. Juli eine neue Spitze. Dafür haben die Parteichefs Merz und Söder eine Sondersitzung in der Sommerpause einberufen. Heiß im Rennen für den Posten sind Kanzleramtschef Frei und Innenminister Dobrindt. Hintergrund ist der Rücktritt von Jens Spahn nach der Debatte um seine Leihmutterschaft in den USA. Mit der Arbeitsunfähigkeitsbescheinigung ab Tag 1 will die Bundesregierung den Krankenstand bei uns in Deutschland verringern. Eine neue Auswertung der DAK zeigt jetzt, die Krankheitsausfälle gehen eh schon zurück. Demnach waren Erwerbstätige im ersten Halbjahr im Schnitt 9,6 Tage krankgeschrieben, ein Minus von 0,3 Tagen. Häufigster Grund: psychische Erkrankungen. Und beim Finale der Fußball-WM hat das ZDF einen Quotenbestwert erreicht. Das Spiel Spanien-Argentinien haben im Schnitt rund 17,4 Millionen Menschen gesehen. Damit war die Partie die mit Abstand meistgesehene Übertragung ohne deutsche Beteiligung. Das waren die Nachrichten aus München und der Welt.
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10: Genau wissen, wie es wird mit dem Charivari München. Wetter. Sonnenschein und harmlose Wolken. 22 bis 25 Grad. Wir brauchen doch gar nicht mehr, oder? Der 3-Tage-Trend sagt, von morgen bis Donnerstag erwartet uns ein Mix aus Sonne und Wolken. Und das Wochenende wird schön warm und sommerlich.
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11: Die Straßen werden immer voller so langsam. Ich bin Arabella Schäffler aus dem Charivari-Verkehrszentrum und habe die aktuellen Staus und Blitzer für euch. Erstmal dunkelrot, hier ist es auf der A9 München Richtung Nürnberg zwischen dem Kreuz Neufahrn und Pfaffenhofen. Hier immer noch nach einem Unfall 45 Minuten Stau. 25 Minuten on top habt ihr auf der A99 West Richtung Lindau zwischen Neuherberg und dem Dreieck Allach. Und dann noch die A99 Ost Richtung Nürnberg zwischen Fröttmanning Nord und H. 9 Kilometer Stau, hier 35 Minuten mehr einplanen.
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11: Da habe ich einmal in Mosach die Feldmochinger Straße und dann noch in Bockhorn die Benno-Schahl-Straße. Wenn ihr was seht, Staus und Blitzer, immer gerne melden bei uns in der kostenlosen Charivari-App.
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10: Herzlich willkommen. Schön, dass ihr alle dabei seid im Studio der Andi Wenzel. Tja, ich glaube, wir müssen Danke sagen. Danke an einen gewissen Hernan Torres. Kennst du nicht, oder? Ja, das ist er. Das ist der Torschütze des 1:0 im Finale der Fußball-WM. Gestern Abend, denn er erlöste nicht nur die Mannschaft und die Fans von Spanien, sondern auch Millionen von Fußballfans in aller Welt. Also mich auch, ja. Und dazu sagen wir Glückwunsch und darüber sprechen wir gleich nochmal. Muss man einfach mal, ja.
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95,5 Charivari, 4 Girl Music mit dem Andi Wenzel im Studio. Also spätestens seit Beginn der K.O.-Runde bei dieser Fußball-WM in Kanada, USA und Mexiko ist eines klar geworden. Ein Spiel gegen Argentinien, das fühlt sich so irgendwie so an, als wollte man mitten in der Wüste einen Kaktus knutschen. Ja, also das Ganze ist nicht vergnügungssteuerpflichtig. Oh nein. Also den späten Glanzauftritt der vom Ausnahmespieler Lionel Messi beim Halbfinale gegen England, den fand ich noch großartig, muss ich zugeben. Aber dieses Finale gestern, grausam. Ja, wieder eine wüste Klopperei von den Gauchos. Und Achtung, vor dem 0:1 in der Verlängerung kein Tor und nicht einmal ein Schuss aufs Tor. Ja, von den Argentiniern. Blamabel. Gut, dass die geduldigen Spanier bei ihrem Konzept geblieben sind, ja, und nun zu Recht amtierende Europameister und Weltmeister sind.

0: 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Hier mal ein paar, ja, geradezu euphorisierende Zahlen. Am Freitag, den 31. Juli, ja, da ist der letzte Schultag. Ja, ja, also nur noch 11 Mal schlafen. Hallo? Und die Sonne scheint, ja. Die beste Zeit des Jahres liegt genau jetzt vor uns. Ahoi!
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7: Hier sind die Nachrichten mit Chantal Martin. Terroranklage gegen einen Teenager aus dem Raum Augsburg. Die Generalstaatsanwaltschaft München wirft dem 15-Jährigen vor, Sprengstoff gehortet und einen Anschlag auf eine Synagoge geplant zu haben. Der mutmaßliche IS-Sympathisant soll sich bereits im vergangenen Herbst beim Testen eines Sprengsatzes zwei Finger weggesprengt haben. Er sitzt aktuell in Untersuchungshaft. Unterdessen gibt's gute Nachrichten nach der Messerattacke an einem Gymnasium in Schongau. Knapp zwei Wochen nach der Tat konnte eines der beiden schwer verletzten 13-jährigen Mädchen das Krankenhaus jetzt wieder verlassen. Und die Blade Night findet heute statt. Dieses Mal ist die Strecke Nord dran. Start ist wie gewohnt um 21 Uhr am Bavaria Park. Gefahren wird unter anderem über die Leopold- und die Ludwigstraße. Für Autofahrer bedeutet das Geduld mitbringen. Es kann immer wieder zu Sperrungen kommen. Das waren die Nachrichten aus München, Stadt und Land.
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8: Genau wissen, wie es wird mit dem Charivari München Wetter. Also so wie es jetzt ist, so ist es richtig angenehm. Ich würde es für die nächsten 6-7 Monate so nehmen. Ja klar, Wolken, Sonne, Mix, 25 Grad. Was wollen wir denn mehr? Was sagt der 3-Tage-Trend? Der sagte, bis Sonntag feinstes Sommerwetter und vor allem einfach nicht zu warm.
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10: Wir starten rein in den Feierabendverkehr. Ich bin Arabella Schäffler aus dem Charivari-Verkehrszentrum mit den aktuellen Staus und Blitzern für euch. Erstmal, es wird immer dichter auf dem Mittleren Ring, sehe ich hier auf der Karte, also auf der Landshuter Allee in Richtung Süden sind es jetzt wieder 30 Minuten Zeitverlust und auch auf dem Isarring in Richtung Süden 20 Minuten on top. Dann noch bei den Autobahnen A9 München Richtung Nürnberg zwischen Manching und Denkendorf hier 25 Minuten mehr und auch 25 Minuten auf der A99 West Richtung Lindau zwischen Neuherberg und dem Dreieck Allach.
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10: Den neuesten haben wir in Freising auf der Isarstraße und dann noch die Milbertshofener Straße. Und wenn ihr Blitzer seht oder auch Staus, immer gerne melden bei uns in der kostenlosen Charivari-App.

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2: Hier sind die Nachrichten mit Chantal Martin. Als Radlfahrer ärgert man sich oft über Autofahrer, als Autofahrer oft über Radlfahrer und als Fußgänger manchmal über beide. Eine Großkontrolle der Münchner Polizei zeigt jetzt, manche Kritik ist durchaus berechtigt. München-Reporter Andi Weinhold.
3: 5 Stunden hat die Münchner Polizei in der Berg am Laim, Amfinger und der Rosenheimer Straße kontrolliert und dabei etliche Verstöße festgestellt. Besonders auffällig, mehr als jeder zweite kontrollierte Radfahrer ist über eine rote Ampel gefahren. Außerdem war fast jeder dritte als Geisterradler unterwegs, also auf der falschen Straßenseite. Und auch auf dem Rad gilt: Finger weg vom Handy.
2: Kurioser Polizeieinsatz in Aschheim. Dort hat ein altes Apothekerfläschchen am Wochenende für ordentlich Wirbel gesorgt. Lokalreporterin Vera Klein.
4: In dem Fläschchen war hochexplosive Pikrinsäure. Der 58-jährige Besitzer hatte es vor Jahrzehnten erstanden und erst jetzt gecheckt, was da eigentlich drin war. Spezialkräfte sind angerückt und haben das Fläschchen mit der Chemikalie zu einem Feld gebracht, in ein 60 cm tiefes Loch gelegt und kontrolliert gesprengt. Verletzt wurde niemand.
2: Der Rücktritt von Jens Spahn hat die Unionsfraktion ordentlich durcheinandergewirbelt. Deshalb haben die Chefs der Schwesterparteien, Merz und Söder, die Abgeordneten für den 29. Juli zu einer Sondersitzung nach Berlin beordert. In Präsenz und trotz Sommerpause. Es gilt als wahrscheinlich, dass durch die Neubesetzung des Fraktionsvorsitzes auch das Bundeskabinett neu aufgestellt wird. Ganz schön teuer für einen Billiganbieter. Die EU hat den Online-Händler AliExpress wegen des Verkaufs illegaler Produkte zu einer Strafe von 550 Millionen Euro verdonnert. Die Begründung? Der chinesische Konzern habe gefälschte Kleidung, unsicheres Spielzeug und gefährliche Kosmetika wochenlang nicht von der Plattform genommen. Und nach dem Tomatenwurf auf Ministerpräsident Söder gestern am Chiemsee sickern erste Hintergründe durch. Tatverdächtig ein 31-jähriger Deutscher. Er soll spontan gehandelt haben, ohne politischen Hintergrund. Das waren die Nachrichten aus München und der Welt.
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5: Genau wissen, wie es wird mit dem Charivari München. Wetter. Sonnenschein und harmlose Wolken. 22 bis 25 Grad. Wir brauchen doch gar nicht mehr, oder? Der 3-Tage-Trend sagt, von morgen bis Donnerstag erwartet uns ein Mix aus Sonne und Wolken. Und das Wochenende wird schön warm und sommerlich.
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6: Viel los auf den Straßen in München und der Region. Ich bin Arabella Schäffler aus dem Charivari-Verkehrszentrum mit den aktuellen Staus und Blitzern für euch. Am längsten braucht ihr auf der A9 München Richtung Nürnberg zwischen dem Kreuz Neufahrn und Pfaffenhofen. Hier 40 Minuten on top immer noch nach dem LKW-Unfall. Dann die A92 Deggendorf Richtung München. 20 Minuten Zeitverlust zwischen dem Kreuz Neufahrn und dem Dreieckfeld Moching. Und überall auf dem mittleren Ring ist es natürlich rot, hier überall stockend. Am meisten verliert ihr auf der Landshuter Allee und auf dem Isarring hier jeweils eine halbe Stunde in Richtung Süden.
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6: Geblitzt wird in Sendling auf der Schäftlandstraße und dann noch in Germering die Landsberger Straße. Wenn ihr was habt, Staus und Blitzer, bitte immer gerne melden bei uns in der kostenlosen Charivari-App.
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5: Im Studio ist der Andi Wenzel. Wisst ihr was? Nachdem der gesamte WM-Wahnsinn vorbei ist, können wir uns jetzt einfach um die wirklich wichtigen Dinge kümmern. Die Ferien stehen vor der Tür. Ja? Und dann gibt's die Wiesen. Ich meine, mehr kann man doch nicht haben, oder? Doch, Feel Good Music. Und zwar jetzt hier.
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2: 95.5 Charivari, Feel Good Music. Wir starten in diese neue Woche und es ist richtig viel geboten, auch ohne Tollwut und

WM. In Utting am Ammersee laufen aktuell die letzten Vorbereitungen zu einer absoluten Wahnsinnsgeschichte. Jahr für Jahr gibt's hier ein riesiges Pflanzenlabyrinth, 18.000 Quadratmeter groß. Und Motto ist in diesem Jahr Rom. Entsprechend wurde das Kolosseum aus Feld mit Pflanzen gemäht. Sieht unfassbar irre aus. Los geht's ab dem Mittwoch. Das ist wirklich cool.

0: 95.5 Charivari mit dem Andi Wenzel im Studio. Also die letzten Meter bis zu den Sommerferien. Die machen wir doch schon locker im Urlaubsmodus, oder? Ja klar, Schule ist ja jetzt gar nicht mehr so richtig viel los. Man guckt Filme und all so ein paar Sachen. Und es sind halt eben nur noch diese paar Tage. 11 Mal schlafen noch und schon kommt der richtige Urlaub, den wir uns so verdient haben.
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2: Hier sind die Nachrichten mit Chantal Martin. Im Raum steht Terrorverdacht. Die Generalstaatsanwaltschaft München hat jetzt einen 15-jährigen Jungen angeklagt. Er soll einen Anschlag auf eine Synagoge geplant haben. Aktuell sitzt er in Untersuchungshaft. Erfolg für die neuen Videoüberwachungstürme am Stachus. Dank der Kameras hat die Münchner Polizei nur eine Stunde nach einem Raubüberfall einen Tatverdächtigen festgenommen. Der vor gut einem Jahr aufgestellte Hightech-Turm lieferte Fotos von den flüchtenden Tätern. Streifenpolizisten erkannten einen der Männer kurz darauf am Hauptbahnhof. Und noch die gute Nachricht des Tages. In Bayern dürfen Einserschüler auch in diesem Jahr wieder am ersten Sommerferientag, also am 3. August, kostenlos mit den Regionalzügen der Deutschen Bahn fahren. Das hat das Unternehmen heute mitgeteilt. Auch die Bayerische Regiobahn schließt sich an. Das waren die Nachrichten aus München, Stadt und Land.
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3: Genau wissen, wie es wird mit dem Charivari München Wetter. Also so wie es jetzt ist, so ist es richtig angenehm. Ich würde es für die nächsten 6-7 Monate so nehmen. Ja klar, Wolken-Sonne-Mix, 25 Grad. Was wollen wir denn mehr? Was sagt der 3-Tage-Trend? Der sagte, bis Sonntag feinstes Sommerwetter und vor allem einfach nicht zu warm.
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5: Wir sind mitten im Feierabendverkehr. Ich bin Arabella Schaffler aus dem Charivari-Verkehrszentrum und habe die aktuellen Staus und Blitzer für euch. Schauen wir erstmal auf den mittleren Ring. Hier viel Rot auf meiner Karte. Am längsten braucht ihr auf der Landshuter Allee. Eine halbe Stunde kommt hier on top. Ansonsten plant im Schnitt so 10 Minuten mehr ein. Dann noch die A99 West Richtung Lindau zwischen Neuherberg und dem Dreieck Allach. Hier 20 Minuten Zeitverlust. Und Obacht im Kreis Freising zwischen Allershausen und Amperknie. Hier ein brennender PKW auf der Fahrbahn, also unbedingt aufpassen.
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5: Der neueste steht in Leim auf der Von der Pfortenstraße und dann habe ich noch einen in Sendling auf der Schäftlandstraße. Und wenn ihr was habt, Staus und Blitzer, immer melden bei uns in der kostenlosen Charivari-App.

Knotenpunkt. In Schwabing ist ab heute nämlich ein Teil der Karl-Theodor-Straße gesperrt und das bis Mitte November. Ich wünsche gute Nerven. Und dann kommt heute etwas in die Supermärkte in München Stadt und Land zurück, was ganz, ganz, ganz, ganz viele noch aus der Kindheit kennen werden. Die Diddlmaus ist zurück. Ihr wisst schon, die gezeichnete Maus mit den riesigen Füßen, den großen Ohren und dem fröhlichen Lächeln. Eine der bekanntesten Comicfiguren der 90er Jahre. Und was es nicht alles gab. Blockblätter, Postkarten, Sticker und Plüschfiguren. Ab heute soll der Hype zurückkommen. Wir sind sehr gespannt.

0: 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Hier mal ein paar, ja, geradezu euphorisierende Zahlen. Am Freitag, den 31. Juli, ja, da ist der letzte Schultag. Ja, ja, also nur noch 11 Mal schlafen. Hallo? Und die Sonne scheint, ja. Die beste Zeit des Jahres liegt genau jetzt vor uns. Ahoi!
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19: Hier sind die Nachrichten mit Chantal Martin. Auf der größten Baustelle der Stadt geht's voran. Für die zweite S-Bahn-Stammstrecke wird ab sofort am letzten Tunnelabschnitt gearbeitet. München-Reporterin Cora Weidner.
20: Gebaut wird ein rund 500 Meter langer Tunnel. Dieser neue Tunnel verbindet später den unterirdischen S-Bahnhof am Ostbahnhof mit der Berg am Leimstraße. Über 20 Meter tief und unter 16 aktiven Gleisen verläuft er. Erster Schritt ist der Bau eines Rettungsschachts. Geplant ist, die zweite Stammstrecke zwischen 2035 und 2037 zu eröffnen. Die Sommerkonzertreihe in der Allianz Arena ist durch. Jetzt heißt es wieder Platz machen für den FC Bayern. Die Einsatzkräfte ziehen Bilanz. München-Reporterin Arabella Schäffler.
21: Über 70.000 Besucherinnen und Besucher haben die Allianz Arena ausgefüllt. Es gab keine großen Einsätze, heißt es von der Feuerwehr München. Nur ist das Konzert wegen einer Gewitterwarnung später gestartet, dann ist aber alles glatt verlaufen. Die 360-Grad-Bühne und der Konzertboden werden jetzt abgebaut und die Arena bekommt einen neuen Rasen. Im August wird hier wieder Fußball gespielt.
19: Die Bundesregierung hat der Opfer des missglückten Hitler-Attentats vor 82 Jahren gedacht. Bildungsministerin Prien sagte, der Widerstand erinnere daran, dass Demokratie von Menschen lebe, die bereit seien, Verantwortung zu übernehmen. Am 20. Juli 1944 hatte eine Gruppe um Graf von Stauffenberg versucht, Hitler mit einer Bombe zu töten. Der Versuch misslang und die Verschwörer wurden noch in derselben Nacht erschossen. Der Blick nach Spanien. Dort hat sich ein Waldbrand nordöstlich von Madrid dramatisch ausgeweitet. Inzwischen sind 26.000 Hektar verbrannt, doppelt so viel wie noch gestern. Rund 1.200 Menschen mussten ihre Häuser verlassen. Für morgen wird eine neue Hitzewelle mit bis zu 40 Grad erwartet, die Lage weiter verschärfen könnte. Auch in Frankreich sind hunderte Feuerwehrleute im Einsatz. Und noch die gute Nachricht des Tages. Der sogenannte Gender Pay Gap ist im vergangenen Jahr kleiner geworden. Das berichtet die Bundesarbeitsagentur. Demnach haben Frauen im Schnitt nur noch 309 Euro weniger pro Monat verdient als Männer.

0: Männer. Im Jahr davor waren es noch 346 Euro. Das waren die Nachrichten aus München und der Welt.
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3: Genau wissen, wie es wird mit dem Charivari München. Wetter, Sonnenschein und harmlose Wolken. 22 bis 25 Grad. Wir brauchen doch gar nicht mehr, oder? Der Drei-Tage-Trend sagt, von morgen bis Donnerstag erwartet uns ein Mix aus Sonne und Wolken. Und das Wochenende wird schön warm und sommerlich.
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4: Viel los auf dem Mittleren Ring im Feierabendverkehr. Ich bin Arabella Schäffler aus dem Charivari-Verkehrszentrum mit den aktuellen Staus und Blitzern für euch. Erstmal die Landshuter Allee in Richtung Süden, hier weiterhin eine halbe Stunde plus, also einfach viel Geduld mitbringen, wenn ihr auf dem Heimweg seid. Ansonsten plant auf dem Mittleren Ring am besten 15 Minuten im Schnitt mehr ein. Dann noch die A99 West Richtung Lindau, hier zwischen Ludwigsfeld und Allach 30 Minuten Zeitverlust auch.
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4: Geblitzt werdet ihr in Sendling in der Schäftlandstraße und dann noch in Freising auf der Isarstraße. Und wenn ihr was seht, Staus und Blitzer, immer melden bei uns in der kostenlosen Charivari-App.
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3: Im Studio ist der Andi Wenzel. Schön, dass ihr alle dabei seid. Aus, aus, aus. Das Spiel ist aus und das ist gut so. Argentinien ist mit seinem furchtbaren Verhinderungsfußball nicht zum Ziel gekommen. Gut so. Mehr dazu gibt's gleich hier bei uns.
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Viel Good Music mit dem Andy Wenzel im Studio. Ja, die Fußball-WM ist Geschichte und ich muss ganz ehrlich sagen, ich glaube, es ist gut so. Ja, Spanien hat's gemacht, 1-0 gegen Argentinien. Ich glaube, ganz, ganz viele Menschen auf der Welt haben den Spaniern das sehr, sehr, sehr gegönnt. Also dementsprechend Ende gut, alles gut, oder? Auch keine Sorge für uns alle, die jetzt sagen, oh mein Gott, müssen wir hier jetzt nur auf Fußball verzichten? Nein, schließlich starten die Bayern heute wieder durch. Der Trainingsauftakt steht an. Zum Start ist erstmal Leistungsdiagnose angesagt. Im Laufe der Woche geht's dann auch auf den Trainingsplatz. Die Löwen dagegen haben morgen schon ihr erstes Pflichtspiel. Im Toto-Pokal geht's gegen Berglern. Also, auch ohne Fußball-WM ist viel Fußball, aber es heißt ja nicht umsonst. Nach dem Spiel ist vor dem Spiel.

0: 95 Charivari, viel good music mit dem Andy Wenzel im Studio. Der wichtigste Countdown jedes Jahr findet nicht in Cape Canaveral statt, ja, oder in Cape Oberpfaffenhofen, sondern auf der Theresienwiese. 61 Mal schlafen noch, dann ist Wiesen. Und auf dies!
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11: Hier sind die Nachrichten mit Chantal Martin. Terroranklage gegen einen Teenager aus dem Raum Augsburg. Die Generalstaatsanwaltschaft München wirft dem 15-Jährigen vor, Sprengstoff gehortet und einen Anschlag auf eine Synagoge geplant zu haben. Der mutmaßliche IS-Sympathisant soll sich bereits im vergangenen Herbst beim Testen eines Sprengsatzes zwei Finger weggesprengt haben. Er sitzt aktuell in Untersuchungshaft. Unterdessen gibt's gute Nachrichten nach der Messeattacke an einem Gymnasium in Schongau. Knapp zwei Wochen nach der Tat konnte eines der beiden schwer verletzten 13-jährigen Mädchen das Krankenhaus jetzt wieder verlassen. Und die Blade Night findet heute statt. Dieses Mal ist die Strecke Nord dran. Start ist wie gewohnt um 21 Uhr am Bavaria Park. Gefahren wird unter anderem über die Leopold- und die Ludwigstraße. Für Autofahrer bedeutet das Geduld mitbringen. Es kann immer wieder zu Sperrungen kommen. Das waren die Nachrichten aus München, Stadt und Land.
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0: Genau wissen, wie es wird mit dem Charivari München Wetter. Also so wie es jetzt ist, so ist es richtig angenehm. Ich würde es für die nächsten 6-7 Monate so nehmen. Ja klar, Wolken, Sonne, Mix, 25 Grad. Was wollen wir denn mehr? Was sagt der 3-Tage-Trend? Der sagte, bis Sonntag feinstes Sommerwetter und vor allem einfach nicht zu warm.
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12: Viel los auf dem Mittleren Ring im Feierabendverkehr. Ich bin Arabella Schäffler aus dem Charivari-Verkehrszentrum mit den aktuellen Staus und Blitzern für euch. Erstmal die Landshuter Allee in Richtung Süden, hier weiterhin eine halbe Stunde plus, also einfach viel Geduld mitbringen, wenn ihr auf dem Heimweg seid. Ansonsten plant auf dem Mittleren Ring am besten 15 Minuten im Schnitt mehr ein. Dann noch die A99 West Richtung Lindau, hier zwischen Ludwigsfeld und Allach 30 Minuten Zeitverlust auch.
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12: Lasst euch nicht blitzen, einmal in Bogenhausen, die Iflandstraße und dann noch in Sendung.

95.5 Charivari, Feel Good Music mit dem Andi Wenzel im Studio. Also spätestens seit Beginn der K.O.-Runde bei dieser Fußball-WM in Kanada, USA und Mexiko ist eines klar geworden. Ein Spiel gegen Argentinien, das fühlt sich so irgendwie so an, als wollte man mitten in der Wüste einen Kaktus knutschen. Ja, also das Ganze ist nicht vergnügungssteuerpflichtig. Oh nein. Also den späten Glanzauftritt vom Ausnahmespieler Lionel Messi beim Halbfinale gegen England, den fand ich doch großartig, muss ich zugeben. Aber dieses Finale gestern, grausam. Ja, wieder eine wüste Klopperei von den Gauchos. Und Achtung, vor dem 0:1 in der Verlängerung kein Tor und nicht einmal ein Schuss aufs Tor von den Argentiniern. Blamabel. Gut, dass die geduldigen Spanier bei ihrem Konzept geblieben sind und nun zu Recht amtierende Europameister und Weltmeister sind. Glückwunsch. Vamos, hombre.

0: 95,5 Charivari mit dem Andi Wenzel im Studio. Also die letzten Meter bis zu den Sommerferien. Die machen wir doch schon locker im Urlaubsmodus, oder? Ja klar, Schule ist ja jetzt gar nicht mehr so richtig viel los. Man guckt Filme und all so ein paar Sachen. Und es sind halt eben nur noch diese paar Tage. 11 Mal schlafen noch und schon kommt der richtige Urlaub, den wir uns so verdient haben.
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11: Ich bin Florian Klaus. Die EU hat den Online-Marktplatz AliExpress zu einer Strafe von 550 Millionen Euro verdonnert. Warum? Der Billiganbieter soll wochenlang illegale Produkte wie gefälschte Kleidung, unsicheres Spielzeug oder gefährliche Kosmetika nicht von der Plattform genommen und teilweise sogar beworben haben. 1. Mai hatte die EU eine 200 Millionen Euro Strafe gegen Temu verhängt. Der neue britische Premier Andy Burnham hat nach seiner Ernennung durch König Charles die größten Veränderungen der letzten 40 Jahre angekündigt. Allen voran wolle er die Obdachlosigkeit im Land beenden, sagte der 56-Jährige in einer kurzen Rede. Großbritannien müsse der Welt zeigen, dass es die Stabilität wiedererlangen könne. Burnham war bisher Bürgermeister von Manchester. Die IG Metall in Bayern beklagt, dass immer mehr Tätigkeiten in der Produktion ins Ausland verlagert werden. Bei fast jedem zweiten Betrieb, in dem die Gewerkschaft nachgefragt hat, ist das in den vergangenen 12 Monaten passiert. Das sei ein Armutszeugnis für die bayerischen Unternehmen, so die IG Metall. Besonders dramatisch ist die Lage in der Autoindustrie. Dort ist der Anteil der Unternehmen, die Produktion verlagern, noch höher. Die deutsche Fußballnationalmannschaft gehört nicht mehr zu den 10 besten Teams der Welt. Nach dem WM aus dem 16. Finale ist Deutschland in der FIFA-Weltrangliste auf Platz 12 zurückgefallen. Spanien hat nach seinem Finalsieg gegen Argentinien die Führung vom entthronten Champion übernommen. Auf Platz 3 und 4 folgen Frankreich und England.
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11: Es ist höchstens locker bewölkt. Die Temperaturen gehen in der Nacht runter auf 13 bis 6 Grad. Die kommenden Tage bleibt es erstmal dabei, dass sich Sonne und Wolken abwechseln. Besonders am Donnerstag kann es regnen. Vereinzelt sind auch Gewitter unterwegs. Die Temperaturen bleiben ähnlich wie heute bei maximal 18 bis 25 Grad.
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11: Hallo auf die Straßen. Auf der A3 Nürnberg Richtung Passau an der Ausfahrt Straubing bitte aufpassen. Da liegen Gegenstände auf der Fahrbahn. Und auf der A95 Garmisch-Partenkirchen Richtung München zwischen Murnau-Kochel und Penzberg-Iffeldorf staut es sich auf 5 Kilometern. Es dauert hier etwa eine Viertelstunde länger. Allen unterwegs eine gute Fahrt.

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2: Ich bin Florian Klaus. Die Mietpreise in Deutschland steigen immer weiter. Im zweiten Quartal waren die Angebotsmieten bundesweit 4% höher als ein Jahr zuvor. Das hat das Institut der Deutschen Wirtschaft untersucht. David Riemer berichtet.
3: Vor allem in vielen Großstädten haben die Mieten kräftig zugelegt. Gleichzeitig ist dort das Mietangebot deutlich geschrumpft. Begründung des IW: Viele Menschen bleiben in ihren Wohnungen, weil sie ältere Mietverträge mit günstigen Mieten nicht aufgeben wollen. Anders sieht es beim Kauf von Immobilien aus. Die Preise legten bundesweit nur moderat zu.
2: Als siebter Regierungschef innerhalb von 10 Jahren will Großbritanniens neuer Premier Andy Burnham es besser machen als seine Vorgänger. Das Land müsse zeigen, dass es wieder stabil werden könne, sagte er. Burnham hat die größten Veränderungen der letzten 40 Jahre versprochen. Er will unter anderem die Obdachlosigkeit besiegen und Dinge wie Wasser, Energie, Wohnungsbau und ÖPNV wieder stärker unter die Kontrolle der öffentlichen Hand bringen. Die Generalstaatsanwaltschaft München hat einen 15-Jährigen aus dem Landkreis Augsburg wegen Terrorverdachts angeklagt. Sie wirft dem Teenager vor, IS-Sympathisant zu sein und einen Anschlag auf eine Synagoge geplant zu haben. Zudem soll er Sprengstoff gehortet und Ende Oktober eine selbstgebaute Kugelbombe gezündet haben. Er sitzt in Untersuchungshaft. Sein Verteidiger weist die Anschlagspläne zurück. Nach ihrer Rückkehr aus den USA sind Spaniens Fußballweltmeister von König Felipe empfangen worden. Er gratulierte der Auswahl zu einem epischen Triumph nach einer wahren Odyssee und sprach von einer legendären und historischen Mannschaft. Der royale Empfang war nicht der letzte Termin der Fußballer heute. Zu einer großen WM-Feier in Madrid sind bis zu 1 Million Menschen erwartet worden.
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2: Es ist höchstens locker bewölkt. Die Temperaturen gehen in der Nacht runter auf 13 bis 6 Grad. Die kommenden Tage bleibt es erstmal dabei, dass sich Sonne und Wolken abwechseln. Besonders am Donnerstag kann es regnen. Vereinzelt sind auch Gewitter unterwegs. Die Temperaturen bleiben ähnlich wie heute bei maximal 18 bis 25 Grad.
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2: Hallo auf die Straßen. Auf der A3 Linz Richtung Passau zwischen Neuhaus am Inn und Passau Süd staut es sich auf 2 Kilometern. Es dauert hier etwa 10 Minuten länger. Und auf der A3 Passau Richtung Nürnberg zwischen Sinzing und Laber staut es sich auf 5 Kilometern. Auch hier kommen etwa 10 Minuten obendrauf. Allen unterwegs eine gute Fahrt.

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3: Ich bin Florian Klaus. Die Übernahme von Warner Brothers durch Paramount könnte nicht nur Hollywood verändern. 12 US-Bundesstaaten, die den Deal kippen wollen, haben vor Gericht einen ersten Erfolg erzielt. Für zunächst 2 Wochen liegt die Übernahme auf Eis. In der Zeit soll über eine längerfristige einstweilige Verfügung verhandelt werden. Die Bundesstaaten argumentieren unter anderem, dass der Zusammenschluss der beiden Filmgiganten den Wettbewerb verzerren würde. Mit einem 10-Jahres-Plan will der neue britische Premier Burnham seinem Land mehr Luft zum Atmen geben. Das hat der 56-Jährige bei seiner Antrittsrede in der Downing Street verkündet. Eins seiner Ziele, die Obdachlosigkeit beenden. Außerdem will Burnham die politische Macht dezentralisieren, also weniger Regulierung aus London und mehr Selbstkontrolle für den Rest des Vereinigten Königreichs. Das italienische Bahnunternehmen Italo hat 26 Hochgeschwindigkeitszüge bei Siemens Mobility bestellt. Kostenpunkt 3 Milliarden Euro. Außerdem gibt es nach Unternehmensangaben eine Option auf 14 weitere Züge. Italo will ab 2028 in den deutschen Markt einsteigen und die Strecken München-Köln-Dortmund sowie München-Berlin-Hamburg bedienen. Die englische Fußballlegende Kevin Keegan ist tot. Das hat seine Familie mitgeteilt. Der 75-Jährige hatte erst Anfang Juni bekannt gegeben, dass er an Krebs im fortgeschrittenen Stadium litt. Die Erkrankung war bei einer OP nach einem Autounfall entdeckt worden. Keegan war nicht nur Nationalspieler, sondern auch Stürmer beim Hamburger SV, mit dem er 1979 die deutsche Meisterschaft holte.
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3: Es ist höchstens locker bewölkt. Die Temperaturen gehen in der Nacht runter auf 13 bis 6 Grad. Die kommenden Tage bleibt es erstmal dabei, dass sich Sonne und Wolken abwechseln. Besonders am Donnerstag kann es regnen. Vereinzelt sind auch Gewitter unterwegs. Die Temperaturen bleiben ähnlich wie heute bei maximal 18 bis 25 Grad.
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3: Auf der A81 Würzburg Richtung Heilbronn. Zwischen Osterburken und Möckmühl ist eine Ölspur auf dem rechten Fahrstreifen. Der ist darum gesperrt. Allen unterwegs eine gute Fahrt.

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2: Ich bin Florian Klaus. Andy Burnham ist neuer Premierminister des Vereinigten Königreichs. Und er hat sich einiges vorgenommen. Philipp Detlefs berichtet aus London.
3: Andy Burnham gilt als neue Hoffnung der Labour-Partei. Der frühere Bürgermeister von Manchester soll 2 Jahre nach dem Wahlsieg von Vorgänger Starmer die politische Wende schaffen. Auf den neuen Premier warten viele Probleme. Eine schwache Wirtschaft, Wohnungsnot, hohe Energiekosten und wachsende soziale Ungleichheit. Burnham kündigte mehr staatlichen Einfluss bei Wasser, Energie, Wohnungsbau und Nahverkehr an und versprach, die politische Macht stärker auf die Regionen zu verteilen.
2: Wer besonders in Großstädten nach einer bezahlbaren Mietwohnung sucht, hat es immer schwerer. Die Angebotsmieten waren im 2. Quartal im Bundesschnitt um 4% höher als ein Jahr zuvor. Das hat das Institut der Deutschen Wirtschaft ausgewertet. Gleichzeitig werden demnach auch immer weniger Mietwohnungen angeboten. Ein Grund dafür sei, dass viele Menschen nicht aus ihren noch vergleichsweise günstigen Wohnungen ausziehen wollen, auch wenn die eigentlich nicht mehr passen. Mit den bayerischen Sommerferien am Horizont beginnt am Flughafen München die größte Reisezeit des Jahres. Von Ende Juli bis Mitte September sind mehr als 43.000 Flüge zu 212 Zielen geplant. Allein am ersten Ferienwochenende werden rund 390.000 Passagiere erwartet. Insgesamt rechnet der Airport mit mehr als 6 Millionen Reisenden. Die deutsche Fußballnationalmannschaft gehört nicht mehr zu den 10 besten Teams der Welt. Nach dem WM aus dem 16. Finale ist Deutschland in der FIFA-Weltrangliste auf Platz 12 zurückgefallen. Spanien hat nach seinem Finalsieg gegen Argentinien die Führung vom entthronten Champion übernommen. Auf Platz 3 und 4 folgen Frankreich und England.
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2: Es ist höchstens locker bewölkt. Die Temperaturen gehen runter auf 13 bis 6 Grad. Die kommenden Tage bleibt es erstmal dabei, dass sich Sonne und Wolken abwechseln. Besonders am Donnerstag kann es regnen, vereinzelt sind auch Gewitter unterwegs. Die Temperaturen bleiben ähnlich wie heute bei maximal 18 bis 25 Grad.
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2: In Nürnberg hat es an der Südwesttangente am Kreuz Nürnberg Hafen einen schweren Unfall gegeben. Die Straße ist deswegen hier an der Überleitung zum Frankenschnellweg gesperrt. Allen unterwegs eine gute Fahrt. 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

0: Premierminister Burnham hat in seiner Antrittsrede die größten Veränderungen seit 40 Jahren angekündigt. Dafür hat er einen 10-Jahres-Plan versprochen. Zu seinen erklärten Zielen gehört unter anderem, die Obdachlosigkeit im Land zu besiegen. Außerdem sollen Dinge wie Wasser, Energie, Wohnungsbau und der Nahverkehr wieder mehr und mehr unter die Kontrolle der öffentlichen Hand kommen. Die Übernahme von Warner Brothers durch Paramount könnte nicht nur Hollywood verändern. 12 US-Bundesstaaten, die den Deal kippen wollen, haben vor Gericht einen ersten Erfolg erzielt. Für zunächst 2 Wochen liegt die Übernahme auf Eis. In der Zeit soll über eine längerfristige einstweilige Verfügung verhandelt werden. Die Bundesstaaten argumentieren unter anderem, dass der Zusammenschluss der beiden Filmgiganten den Wettbewerb verzerren würde. Wer übernimmt nach Jens Spahn an der Unionsfraktionsspitze? Die Entscheidung soll in einer Sondersitzung in der nächsten Woche fallen. Ursula Winkler berichtet aus Berlin.
1: Die 208 Abgeordneten der Unionsfraktion sind zum Teil schon im Urlaub, aber den müssen sie für die Sondersitzung in Berlin kurz unterbrechen. Aktuell wird über mehrere mögliche Spahn-Nachfolger spekuliert. Etwa Kanzleramtschef Frei wird oft genannt oder Generalsekretär Linnemann. Der Posten könnte auch erstmalig an eine Frau oder an die CSU gehen, denn auch Gesundheitsministerin Wacken und Innenminister Dobrindt sind im Gespräch.
0: Nach ihrer Rückkehr aus den USA sind Spaniens Fußball-Weltmeister von König Felipe empfangen worden. Er gratulierte der Auswahl zu ihrem epischen Triumph nach einer wahren Odyssee und sprach von einer legendären und historischen Mannschaft. Nach dem royalen Empfang ging es für die Fußballer noch zu einer großen WM-Feier in Madrid.
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0: Es ist höchstens locker bewölkt jetzt in der Nacht. Die Temperaturen gehen runter auf 13 bis frische 6 Grad. Die kommenden Tage bleibt es erstmal bei einem Mix aus Sonne und Wolken. Besonders am Donnerstag kann es aber regnen. Vereinzelt sind auch wieder Gewitter mit dabei. Die Temperaturen bleiben ähnlich mit maximal 18 bis 25 Grad.
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0: Vorsicht, ein Schaf auf der A99 am Autobahnring München in Richtung Süden zwischen Hohenbrunn und Ottobrunn. In beide Richtungen bitte vorsichtig fahren. Die Südwesttangente feucht Richtung Nürnberg zwischen dem Kreuz Nürnberger Hafen in der Überleitung zum Frankenschnellweg in Richtung Nürnberg-Fürth. Ein schwerer Unfall passiert, deswegen hier im Moment gesperrt.

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0: Es ist 0 Uhr.
1: Ich bin Katrin Steinberger. Ermittlern aus Deutschland und den USA ist ein wichtiger Schlag gegen einen großen Phishing-Service gelungen. Die Ermittler haben die Infrastruktur des Dienstes Kratos zerschlagen und mehr als 200

0: Seit Beginn des Monats greift der Tankrabatt nicht mehr und zuletzt ist auch der Ölpreis kräftig nach oben gegangen. Der ADAC rechnet bald mit einem neuen Preisrekord bei E10, sollte sich die Lage nicht ändern. Auch der Regierungssprecher verweist bei den Preisschwankungen auf die Lage im Irankrieg. Damit werde man noch eine Weile leben müssen, sagte er. Er versicherte, die Bundesregierung werde die Entwicklung genau beobachten. Aber momentan gäbe es keine Notwendigkeit für neue Entlastungen.
1: In Alzenau im Landkreis Aschaffenburg ist ein Lastwagen verunglückt. Auslöser war ein Bienenstich. Der Fahrer wurde während der Fahrt gestochen, verlor die Kontrolle und der 40-Tonner kippte zur Seite auf einen Fahrradweg. Der LKW war mit rund 20 Tonnen purem Betonsteinen beladen. Der LKW samt der Steine wurde vom Abschleppdienst geborgen. Die Feuerwehr befreite den Fahrer. Spaniens Hauptstadt Madrid steht ganz im Zeichen des WM-Triumphs der spanischen Fußballnationalmannschaft. Die Spieler sind nach Stationen bei König Felipe und Ministerpräsident Sanchez in einem offenen Bus durch die Innenstadt gefahren, begleitet von mehr als 1 Million Fans. Ab morgen starten die Profis in ihren Sommerurlaub.
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1: Es ist höchstens locker bewölkt. Die Temperaturen liegen bei 13 bis frischen 6 Grad. Tagsüber ist es dann zweigeteilt. Erst scheint die Sonne, später kommen dann mehr Wolken zu uns rein. Besonders in den Mittelgebirgen und in der Nähe der Alpen gibt es auch ein paar Schauer. Die Temperaturen liegen zwischen 19 und 25 Grad und ganz ähnlich schaut es auch am Mittwoch aus. Am Donnerstag dann insgesamt mehr Wolken als Sonne, vereinzelt auch wieder Schauer oder Gewitter.
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1: Uns liegen im Moment keine Meldungen vor. Allen unterwegs eine gute Fahrt.
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2: Ich bin Katrin Steinberger. Großer Erfolg im Kampf gegen Cybercrime. Ermittler aus Deutschland und den USA haben den Phishing-Service Kratos zerschlagen. Die komplette Infrastruktur mit über 200 Servern ist vom Netz der Entwickler in Indonesien festgenommen. Kratos war ein Baukasten für gefälschte Microsoft-Authentifizierungsseiten, mit denen Passwörter und E-Mail-Adressen abgegriffen wurden. Über Kratos liefen monatlich rund 15.000 Phishing-Kampagnen.

0: Die EU verhängt 550 Millionen Euro gegen AliExpress. Gefälschte Klamotten und Spielzeug, das nicht sicher für Kinder ist. Die Produkte beim Online-Händler sind oft billig, aber nach Ansicht der EU-Kommission eben auch illegal. Michael Brandt hat die Einzelheiten.
1: Wie die EU-Kommission mitteilte, hat der Alibaba-Konzern nicht genug getan, um die Verbraucher davor zu schützen. Das Verhalten von AliExpress sei unfair gegenüber Unternehmen, die sich an Regeln hielten. Die chinesische Firma habe zu wenig Kontrolleure und Händler solcher illegalen Artikel seien nicht bestraft

0: Siemens-Angaben eine Option auf 14 weitere Züge. Italo will ab 2028 in den deutschen Markt einsteigen und die Strecken München, Köln, Dortmund sowie München, Berlin, Hamburg bedienen. Wie geht es weiter mit Lionel Messi im Trikot der argentinischen Fußballnationalmannschaft? Nach dem verlorenen WM-Finale gegen Spanien meldet sich der 39-Jährige jetzt bei Instagram und spricht von unermesslichem Schmerz und einer Wunde, die Zeit braucht. Der Superstar blieb beim 0:1 blass, verließ das Stadion in East Rutherford kommentarlos. Es war schon seine sechste WM, vieles wirkte wie ein Abschied.
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0: Es ist höchstens locker bewölkt. Die Temperaturen liegen bei 13 bis frischen 6 Grad. Tagsüber ist es dann zweigeteilt. Erst scheint die Sonne, später kommen dann mehr Wolken zu uns rein. Besonders in den Mittelgebirgen und in der Nähe der Alpen gibt es auch ein paar Schauer. Die Temperaturen liegen zwischen 19 und 25 Grad und ganz ähnlich schaut es auch am Mittwoch aus. Am Donnerstag dann insgesamt mehr Wolken als Sonne, vereinzelt auch wieder Schauer oder Gewitter.
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0: Alles ruhig auf Bayern Straßen und liegen keine Meldungen vor.
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2: Ich bin Katrin Steinberger. Ermittlern in den USA und Deutschland ist ein wichtiger Schlag gegen Phishing-Kriminelle gelungen. Nach Angaben des BKA haben sie die Infrastruktur des Dienstes Kratos lahmgelegt. Der mutmaßliche Entwickler wurde in Indonesien festgenommen. Der Dienst bot einen digitalen Baukasten an, mit dem vor allem Microsoft-Webseiten täuschend echt nachgebaut wurden. Die Gruppe soll Zugangsdaten hunderttausender Opfer in über 30 Staaten gestohlen haben. Kommende Woche entscheidet sich, wer Nachfolger von Jens Spahn als Union-Fraktionschef wird. Die Bundestagsfraktion trifft sich am Mittwoch zu einer Sondersitzung und will das dann klären. Das haben CDU-Chef und Bundeskanzler Merz sowie CSU-Chef Söder angekündigt. Im Gespräch als neue Fraktionsspitze sind unter anderem Kanzleramtschef Frei und Innenminister Dobrindt. Mit den bayerischen Sommerferien am Horizont beginnt am Flughafen München die größte Reisezeit des Jahres. Von Ende Juli bis Mitte September sind mehr als 43.000 Flüge zu 212 Zielen geplant. Allein am ersten Ferienwochenende werden rund 390.000